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1: Ich bin Katrin Müller. Im Zollkonflikt zwischen den USA und Kanada geht es Schlag auf Schlag weiter. Nach den jüngsten Zöllen aus Ottawa kommt prompt eine Antwort aus Washington. Die Trump-Regierung kündigte Einfuhrverbote für bestimmte Produkte aus dem Nachbarland an. 3 Tage nach dem haushohen Sieg der AfD über die regierende CDU in Sachsen-Anhalt treffen die Chefs der beiden Parteien im Bundestag aufeinander. Die AfD-Partei und Fraktionsvorsitzende Weidel eröffnet heute als Oppositionsführerin die Generaldebatte in der Haushaltswoche. Anschließend redet Bundeskanzler und CDU-Chef Merz. Gestern hatte bereits Finanzminister Klingbeil seine Pläne für das kommende Jahr verteidigt.
2: Kanzler Merz und Finanzminister Klingbeil sind in der Haushaltsdebatte von der Opposition scharf kritisiert worden. Sie warf der Regierung Rechentricks und rekordverdächtiges Chaos vor. Klingbeil hielt dagegen. Die Koalition habe schmerzhafte Kompromisse machen und bei Finanzhilfen und Subventionen kürzen müssen. Nur so entstünden Spielräume für Investitionen in die Zukunft. Die AfD kritisierte vor allem die hohe Verschuldung und warf der Regierung verfassungswidrige Buchungstricks vor. Fürs kommende Jahr sind Ausgaben von über 550 Milliarden Euro und insgesamt mehr als 200 Milliarden Euro neue Schulden geplant. Aus Berlin, David Riemer.
1: Der mutmaßliche Saboteur hinter den Angriffen auf Stromleitungen in 3 Bundesländern wollte offenbar weitermachen. NRW-Innenminister Reul sagte, im Moment spreche alles für einen Einzeltäter. Festgenommen wurde der 48-Jährige bei Aachen, nachdem er einer Polizistin verdächtig aufgefallen war.
3: Als die Polizei den Mann schnappte, hatte er weitere Sprengmittel dabei. Auch in einem Zelt im Unterholz fanden die Beamten Sprengladungen. NRW-Innenminister Roll sagt deshalb ziemlich deutlich, der war immer noch unterwegs und wollte weitermachen. Dieses Spiel ist beendet worden. Die Ermittler prüfen trotzdem weiter, ob noch jemand beteiligt war. Zoe Tassovali, Nachrichtenredaktion.
1: Zum Sport. Borussia Dortmund hat zum Auftakt der Ligaphase der Fußball-Champions League mit viel Mühe gewonnen. Gegen den spanischen Erstligisten FC Villarreal siegte der BVB mit 3:2. Und Deutschlands Basketballerinnen haben erstmals in ihrer Geschichte das Viertelfinale bei der WM erreicht. Das Team besiegte Außenseiter Südkorea bei dem Heimturnier in Berlin ungefährdet mit 94:56. Zum Wetter, die aktuelle Vorhersage des Deutschen Wetterdienstes. Vom Nordwesten ziehen Wolken und Regenschauer weiter Richtung Südosten. Sonst wechselnd bewölkt und im Süden sowie Teilen des Ostens teils kräftige Gewitter und Schauer. Im Nordwesten lockert es dagegen zunehmend auf. Regen nur noch an der Nordsee. Den Tag über dann auch wechselhaft. Im Osten länger anhaltender Regen, im Südosten und in der Lausitz Gewitter. Teils mit Starkregengefahr. Auch sonst kaum Sonne in Sicht, bei Höchstwerten zwischen 17 und 23 Grad.
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1: Ich bin Katrin Müller. In der Haushaltswoche im Bundestag steht heute Vormittag der Etat des Kanzleramts auf der Tagesordnung. Die Debatte wird von der Opposition traditionell für eine Abrechnung mit der Politik der Regierung insgesamt genutzt.
2: Finanzminister Klingbeil plant fürs kommende Jahr Ausgaben von über 555 Milliarden Euro. Gleichzeitig soll die Neuverschuldung deutlich steigen. Insgesamt sind mehr als 200 Milliarden Euro neue Schulden vorgesehen. Ein großer Teil des Geldes soll in die Verteidigung fließen. Mehrere Milliarden Euro sind auch für die Unterstützung der Ukraine vorgesehen. Finanziert werden soll ein Teil der Mehrausgaben unter anderem durch höhere Steuern auf Tabak, Alkohol, Sekt und eine neue Plastikabgabe. Ab 2028 drohen allerdings Milliardenlücken im Haushalt. Aus Berlin, David Riemer.
1: Im Zollkonflikt zwischen den USA und Kanada geht es Schlag auf Schlag weiter. Nach den jüngsten Zöllen aus Ottawa kommt prompt eine Antwort aus Washington. Die Trump-Regierung kündigte Einfuhrverbote für bestimmte Produkte aus dem Nachbarland an. In Oslo wird heute der norwegische König Harald beigesetzt. Es werden Gäste aus verschiedenen europäischen Königshäusern und aus der Politik erwartet. Harald war Ende August im Alter von 89 Jahren gestorben.
3: Der norwegische König war im Volk sehr beliebt. Deshalb rechnet man damit, dass bis zu 200.000 Menschen in die Osloer Innenstadt strömen werden. Das gesamte Zentrum ist abgesperrt und die Polizei spricht von einem der größten Einsätze ihrer Geschichte. Um 12 Uhr wird der Sarg des Königs in einer Prozession vom Schloss bis zur Domkirche gebracht, wo mit einem Gottesdienst Abschied von ihm genommen wird. Beigesetzt wird er im Mausoleum in der Akershus Festung. Aus Oslo, Sigrid Harms.
1: Zum Sport. Borussia Dortmund hat zum Auftakt der Ligaphase der Fußball Champions League mit viel Mühe gewonnen. Im Duell mit dem spanischen Erstligisten FC Villarreal siegte der BVB mit 3:2. Überschattet wurde die Partie von der Auswechslung des Neuzugangs Konstantinos Karezas, der in der ersten Hälfte nach Kreislaufproblemen mit einer Trage vom Feld und ins Krankenhaus gebracht werden musste. Und Deutschlands Basketballerinnen haben erstmals in ihrer Geschichte das Viertelfinale bei der WM erreicht. Das Team besiegte Außenseiter Südkorea bei dem Heimturnier in Berlin ungefährdet mit 94:56 und trifft am Donnerstag auf Europameister Belgien. Zum Wetter, die aktuelle Vorhersage des Deutschen Wetterdienstes. Vom Nordwesten ziehen Wolken und Regenschauer weiter Richtung Südosten. Sonst wechselnd bewölkt und im Süden sowie Teilen des Ostens teils kräftige Gewitter und Schauer. Im Nordwesten lockert es dagegen zunehmend auf. Regen nur noch an der Nordsee. Den Tag über dann auch wechselhaft. Im Osten länger anhaltender Regen, im Südosten und in der Lausitz Gewitter. Teils mit Starkregengefahr. Auch sonst kaum Sonne in Sicht bei Höchstwerten zwischen 17 und 23 Grad.
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1: Ich bin Katrin Müller. Im Zollkonflikt zwischen den USA und Kanada geht es Schlag auf Schlag weiter. Nach den jüngsten Zöllen aus Ottawa kommt prompt eine Antwort aus Washington. Die Trump-Regierung kündigte Einfuhrverbote für bestimmte Produkte aus dem Nachbarland an. 3 Tage nach dem haushohen Sieg der AfD über die regierende CDU in Sachsen-Anhalt treffen die Chefs der beiden Parteien im Bundestag aufeinander. Die AfD-Partei und Fraktionsvorsitzende Weidel eröffnet heute als Oppositionsführerin die Generaldebatte in der Haushaltswoche. Anschließend redet Bundeskanzler und CDU-Chef Merz. Gestern hatte bereits Finanzminister Klingbeil seine Pläne für das kommende Jahr verteidigt.
2: Kanzler Merz und Finanzminister Klingbeil sind in der Haushaltsdebatte von der Opposition scharf kritisiert worden. Sie warf der Regierung Rechentricks und rekordverdächtiges Chaos vor. Klingbeil hielt dagegen. Die Koalition habe schmerzhafte Kompromisse machen und bei Finanzhilfen und Subventionen kürzen müssen. Nur so entstünden Spielräume für Investitionen in die Zukunft. Die AfD kritisierte vor allem die hohe Verschuldung und warf der Regierung verfassungswidrige Buchungstricks vor. Fürs kommende Jahr sind Ausgaben von über 550 Milliarden Euro und insgesamt mehr als 200 Milliarden Euro neue Schulden geplant. Aus Berlin, David Riemer.
1: Der mutmaßliche Saboteur hinter den Angriffen auf Stromleitungen in 3 Bundesländern wollte offenbar weitermachen. NRW-Innenminister Reul sagte, im Moment spreche alles für einen Einzeltäter. Festgenommen wurde der 48-Jährige bei Aachen, nachdem er einer Polizistin verdächtig aufgefallen war.
3: Als die Polizei den Mann schnappte, hatte er weitere Sprengmittel dabei. Auch in einem Zelt im Unterholz fanden die Beamten Sprengladungen. NRW-Innenminister Reul sagt deshalb ziemlich deutlich, der war immer noch unterwegs und wollte weitermachen. Dieses Spiel ist beendet worden. Die Ermittler prüfen trotzdem weiter, ob noch jemand beteiligt war. Zoe Tassovali, Nachrichtenredaktion.
1: Zum Sport. Borussia Dortmund hat zum Auftakt der Ligaphase der Fußball Champions League mit viel Mühe gewonnen. Gegen den spanischen Erstligisten FC Villarreal siegte der BVB mit 3:2. Und Deutschlands Basketballerinnen haben erstmals in ihrer Geschichte das Viertelfinale bei der WM erreicht. Das Team besiegte Außenseiter Südkorea bei dem Heimturnier in Berlin ungefährdet mit 94:56. Zum Wetter, die aktuelle Vorhersage des Deutschen Wetterdienstes. Vom Nordwesten ziehen Wolken und Regenschauer weiter Richtung Südosten. Sonst wechselnd bewölkt und im Süden sowie Teilen des Ostens teils kräftige Gewitter und Schauer. Im Nordwesten lockert es dagegen zunehmend auf. Regen nur noch an der Nordsee. Den Tag über dann auch wechselhaft. Im Osten länger anhaltender Regen, im Südosten und in der Lausitz Gewitter. Teils mit Starkregengefahr. Auch sonst kaum Sonne in Sicht bei Höchstwerten zwischen 17 und 23 Grad.
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4: Guten Morgen, wir haben es kurz nach 5 heute an diesem Mittwoch am 9.9. Ein Schnapszahltag, ja, kann man sich ganz gut merken. Also für alle, die heute eine Hochzeit planen oder ja grundsätzlich heute Hochzeitstag haben, ja, kann man sich sehr gut merken. 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

0: 5.19 Uhr morgen.
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0: Und heute Morgen geht es um Daniel Sommer.
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0: Ja, in der Öffentlichkeit zu stehen, hat leider manchmal auch seine Schattenseiten. Und Daniel Sommer, der spricht jetzt zum ersten Mal über eine Situation, die ihn wohl schon seit längerer Zeit belastet. Fanliebe ist natürlich für Musiker super, super wichtig, aber ein Fan von Daniel scheint zu weit zu gehen. Offenbar bezieht diese Person die Songs von Daniel auf sich und verbreitet somit auch falsche Informationen über Daniel im Internet. Ja, und er hat wohl schon oft versucht, das Problem persönlich im direkten Austausch zu lösen, aber bisher ohne Erfolg. Und deswegen wendet er sich jetzt tatsächlich an die Öffentlichkeit, macht die Situation auch öffentlich und bittet eben darum, nicht auf diese falschen Behauptungen einzugehen. Also, wenn einem etwas komisch vorkommt, ja, am besten auf den sozialen Medien melden oder Daniel direkt Bescheid geben. Nicht alles, was im Internet steht, ist wahr.
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1: Ich bin Katrin Müller. Im Zollkonflikt zwischen den USA und Kanada geht es Schlag auf Schlag weiter. Nach den jüngsten Zöllen aus Ottawa kommt prompt eine Antwort aus Washington. Die Trump-Regierung kündigte Einfuhrverbote für bestimmte Produkte aus dem Nachbarland an. 3 Tage nach dem haushohen Sieg der AfD über die regierende CDU in Sachsen-Anhalt treffen die Chefs der beiden Parteien im Bundestag aufeinander. Die AfD-Partei und Fraktionsvorsitzende Weidel eröffnet heute als Oppositionsführerin die Generaldebatte in der Haushaltswoche. Anschließend redet Bundeskanzler und CDU-Chef Merz. Gestern hatte bereits Finanzminister Klingbeil seine Pläne für das kommende Jahr verteidigt.
2: Kanzler Merz und Finanzminister Klingbeil sind in der Haushaltsdebatte von der Opposition scharf kritisiert worden. Sie warf der Regierung Rechentricks und rekordverdächtiges Chaos vor. Klingbeil hielt dagegen. Die Koalition habe schmerzhafte Kompromisse machen und bei Finanzhilfen und Subventionen kürzen müssen. Nur so entstünden Spielräume für Investitionen in die Zukunft. Die AfD kritisierte vor allem die hohe Verschuldung und warf der Regierung verfassungswidrige Buchungstricks vor. Fürs kommende Jahr sind Ausgaben von über 550 Milliarden Euro und insgesamt mehr als 200 Milliarden Euro neue Schulden geplant. Aus Berlin, David Riemer.
1: Der mutmaßliche Saboteur hinter den Angriffen auf Stromleitungen in 3 Bundesländern wollte offenbar weitermachen. NRW-Innenminister Reul sagte, im Moment spreche alles für einen Einzeltäter. Festgenommen wurde der 48-Jährige bei Aachen, nachdem er einer Polizistin verdächtig aufgefallen war.
3: Als die Polizei den Mann schnappte, hatte er weitere Sprengmittel dabei. Auch in einem Zelt im Unterholz fanden die Beamten Sprengladungen. NRW-Innenminister Reul sagt deshalb ziemlich deutlich, der war immer noch unterwegs und wollte weitermachen. Dieses Spiel ist beendet worden. Die Ermittler prüfen trotzdem weiter, ob noch jemand beteiligt war. Zoe Tassovali, Nachrichtenredaktion.
1: Zum Sport. Borussia Dortmund hat zum Auftakt der Ligaphase der Fußball Champions League mit viel Mühe gewonnen. Gegen den spanischen Erstligisten FC Villarreal siegte der BVB mit 3:2. Und Deutschlands Basketballerinnen haben erstmals in ihrer Geschichte das Viertelfinale bei der WM erreicht. Das Team besiegte Außenseiter Südkorea bei dem Heimturnier in Berlin ungefährdet mit 94:56. Zum Wetter, die aktuelle Vorhersage des Deutschen Wetterdienstes. Vom Nordwesten ziehen Wolken und Regenschauer weiter Richtung Südosten. Sonst wechselnd bewölkt und im Süden sowie Teilen des Ostens teils kräftige Gewitter und Schauer. Im Nordwesten lockert es dagegen zunehmend auf. Regen nur noch an der Nordsee. Den Tag über dann auch wechselhaft. Im Osten länger anhaltender Regen, im Südosten und in der Lausitz Gewitter. Teils mit Starkregengefahr. Auch sonst kaum Sonne in Sicht, bei Höchstwerten zwischen 17 und 23 Grad.
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4: Guten Morgen, wir haben es kurz nach 5:30 heute an diesem Mittwoch am 9.9. Und ich habe ja vorhin schon mal gesagt, dass das Jahr jetzt auch gar nicht mehr so lange dauert. Also ein bisschen mehr als 100 Tage sind es jetzt noch, dann ist 2026 auch schon wieder vorbei. Also ich sag mal so, kann man ja jetzt auch alles irgendwie ganz entspannt angehen lassen. Also wenn man jetzt die Neujahrsvorsätze immer noch nicht umgesetzt hat, dann braucht man jetzt auch nicht mehr damit anfangen. Oder mit anderen Worten, wir können sie einfach zum Mond schießen.

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1: 20 vor 6, schönen guten Morgen.
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1: So, wir haben im Vorfeld schon gescherzt, das Internet ist eine temporäre Erscheinung, das wird sich nicht durchsetzen, das ist aber nur nicht so gewesen. Erstmal begrüße ich dich, unsere Ordnungsexpertin Ursula Kittner. Guten Morgen.
3: Guten Morgen.
1: Ja, Ursula, unser Thema ist nämlich heute Smart Home und Ordnung. Also Smart Home, Internet, ja, KI, das ist ein großes Thema grundsätzlich in unserem Leben. Aber mir werden jetzt immer mehr Videos und so angezeigt, wo es tatsächlich darum geht, die KI oder das Smart Home irgendwie mit dem Thema Ordnung zu verknüpfen. Und deswegen wollte ich dich jetzt mal fragen, was gibt's denn da so für smarte Helfer?
3: Also ob das nun vom Staubsauger über den Kühlschrank ist oder die Temperatur, die wir regeln können im Haus, die Rollläden rauf und runter, das sind also Sachen, die wir machen können in der Wohnung, im Haus, im Kleinen oder im ganz Großen. Das ist echt ein enorm breites Feld und wenn man sich damit anfängt zu beschäftigen, habe ich festgestellt, das ist echt ein großes Thema, tatsächlich, ja.
1: Ja, ich habe zum Beispiel eine Waschmaschine, die hat eine KI drinne. Und da steht auch immer dran, ja, scan mich doch und benutze doch dein Handy und dann kann ich das hier alles, könnte ich das optimieren oder wie auch immer oder so ein Alarm am Kühlschrank, der mir sagt, Achtung, deine Milch ist alle. Was hältst du denn von sowas? Kann das wirklich eine Erleichterung im Alltag sein, wenn man einfach quasi überall diese kleinen smarten Helfer platziert, die einem dann, vielleicht ein bisschen das Denken abnehmen oder das Timing besser planen?
3: Das kann schon helfen, ich möchte es mal so sagen. Mhm. Also ich glaube, da muss so jeder für sich entscheiden. Wenn das jetzt Menschen machen, die mit Technik nicht so viel am Hut haben und versuchen sich da irgendwie alle erzählen, oh, das ist super, musst du auch machen bei dir. Ich glaube, da kann es auch echt ein Problem werden und irgendwann auch nervend werden, weil du brauchst für verschiedene Dinge eine App. Du kannst auch eine für alles nehmen, aber ne, dann piept es hier und piept es da und du denkst, wo ist denn das jetzt, wo kommt das jetzt her? Dann kannst du es über eine App steuern. Die Frage ist für mich doch immer, taugt das alte Gerät noch? Muss ich das austauschen? Und was kann ich vielleicht da tun? In Neubauten ist es ja schon so, dass in Wohnungen, da gibt es an der Wand das Display, da steuerst du das Licht drüber, da steuerst du die Rollläden drüber, die Heizung drüber. Da finde ich das mal gar nicht so schlecht, tatsächlich. Mhm. Ne? Also wenn es das so schon gibt in der Einrichtung, nachrüsten kann man natürlich auch alles. Und wenn ich einen neuen Kühlschrank brauche, ja, dann, wenn man alleine ist oder zu zweit ist, kann man sich schon die Frage stellen, brauche ich jetzt so einen Kühlschrank, der mir sagt, die Milch ist alle, es gibt ja auch welche, die kann man nachrüsten, da gibt es so ein Klebi, was man da reinklebt,
1: genau.
3: Sagt, oh, die Kühlschranktür ist nicht richtig zu, die Dichtung funktioniert nicht mehr richtig, brauche ich das? Ich weiß, mein Kühlschrank piept tatsächlich nach 60 Sekunden, glaube ich, also beim Reinigen oder so ist das schon mal, oh, jetzt piept der Kühlschrank, mache ich die Tür zu, mache sie wieder auf. Das ist ja schon das Minimum, der ist fast 20 Jahre alt jetzt, ne? Aber brauche ich jetzt den Kühlschrank, der mir sagt, die Milch ist alle? Brauche ich das für mich? Wenn ich natürlich der große Haushalt bin und der Alltag ist sehr eng strukturiert, kann das ja sehr helfen auch. Und wenn ich dann noch so technikaffin bin, vielleicht auch wirklich so Spaß habe an diesen Sachen, auch so Beleuchtungskonzept, ne? Ich mache das eine an im Flur und überall gehen die kleinen Lämpchen an im Wohnzimmer oder im Flur die kleine Wandlampe, dass ich es nett und gemütlich habe. Ja, so im Winter, komm nach Hause, zack, alles ist an. Gleichzeitig gehen die Rollläden schon mal runter. Da kann das schon wirklich helfen. Ich glaube, das ist, glaube ich, so ein persönliches Ding. Vielleicht auch mal bei dem kleinen Thema der Staubsauger, ne? Der sich reinigt, dann weiß ich, oder wenn ich der Familie kundtue, am Montag morgen um 9 geht der Staubsauger an. Ihr wisst, am Wochenende müsst ihr alles clean machen, dass der Boden frei ist. Mhm. Das kann ja auch für so ein Familienleben gut sein, so möchte ich es mal
1: das
3: sagen.
1: Ne? Ja, das stimmt, ja.
3: Und wenn ich die Einkaufsliste dann in der App habe und sage, Milch ist alle und ich brauche auch dringend die Lieblingswurst oder den Käse vom Kind, dann kann das auch helfen, wenn ich da so meine Einkaufsliste habe. Aber es ist für mich ganz klar, es ist auch eine Hürde, sich damit beschäftigen zu wollen. Und sich damit auseinanderzusetzen. Wenn ich dann irgendwas habe, was nicht so richtig funktioniert und es ist eher so halbherzig und es nervt dann irgendwann, ist auch nicht gut. Kann auch ja unter Stress setzen und Druck machen, ne, wenn ich ständig eine Nachricht und Meldung auf mein Handy bekomme.
1: Das stimmt.
3: Ja, und es ist halt ein großes Thema, sich damit anfangen zu beschäftigen, auch mal zu gucken, was gibt es denn überhaupt für Möglichkeiten, um darüber auf die Idee zu kommen. Ach, was könnte denn für mich auch gut sein und passend sein? Das finde ich auch ganz wichtig. Nicht so irgendwie was kaufen, ne, kommt aus der Werbung, oh, super, und dann liegt es zu Hause rum, wenn man
1: und,
3: nicht klarkommt.
1: Genau, so. Und bringt gar nichts, ja.
3: Ja, genau. Also, dann ist rausgeschmissenes Geld, das wollen wir nicht.
1: Richtig, ich wollte gerade sagen, das haben wir ja bei dir schon gelernt. Hilfe ist alles super, aber sie muss dann eben auch was bringen.
3: Sie muss passen, zu mir passen, individuell zu meinem Alltag und eben zur Familiengröße oder sowas und vor allem auch was bringen, unterstützen.
1: Ja, ja. Ursula, vielen Dank für die Inspiration und für die Tipps heute und wir hören uns nächste Woche wieder.
3: Das machen wir, bis dann.
1: Tschüss.
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0: Guten Morgen, 5.52 Uhr. Ja, gleich gibt's hier bei uns die Radio Paloma Nachrichten um 6 Uhr und bis dahin checken wir natürlich noch, was dieser Mittwoch, dieser 9. September für uns alle bereithält. Hier ist der Blick in die Sterne für Sie.
1: 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Widder.
2: Zum Glück sind Sie selbst aktiv und unternehmungslustig genug, um dem Liebes- oder Beziehungsleben frischen Schwung zu verleihen. Auf Amor ist heute nämlich kein Verlass.
1: Stier.
2: Ein sehr großes Problem lässt sich lösen. Führen Sie heute das notwendige Gespräch.
1: Zwillinge.
2: Ihre seelische Verfassung ist nicht gerade die beste. Unternehmen Sie etwas, gönnen Sie sich mal wieder etwas Gutes und relaxen Sie.
1: Krebs.
2: Üben Sie sich in Geduld und verzweifeln Sie nicht. Auch für Sie wird die Sonne bald wieder scheinen.
1: Löwe.
2: Suchen Sie den Kontakt zu Freunden und finden Sie einen Ausgleich. Die Sterne unterstützen Sie. Die positive Stimmung wird nicht lange auf sich warten lassen.
1: Jungfrau.
2: Verpassen Sie sich ein neues Outfit und ein neues Styling. Das bringt nicht nur Freude und super gute Laune, sondern wird auch Ihren Partner wieder richtig auf Sie aufmerksam machen.
1: Waage.
2: Es scheint, als meine es jemand nicht ganz ehrlich mit Ihnen. Lassen Sie sich nicht auf dieses Spiel ein und folgen Sie Ihrem eigenen Weg.
1: Skorpion.
2: Unternehmen Sie mal wieder etwas mit Ihren Freunden und brechen aus Ihrem Alltag aus. Ihr Partner darf Sie ruhig mal vermissen.
1: Schütze.
2: Zu wenig Schlaf und Überforderung schwächen Sie enorm. Sie finden gar keine wirkliche Ruhe mehr. Gönnen Sie sich Abwechslung im Alltag. Bewegen Sie sich mal wieder an der frischen Luft.
1: Steinbock.
2: Beschweren Sie sich nicht über Ihre momentane Stimmung. Die haben Sie selbst verschuldet. Hören Sie auf, sich ständig selbst zu stressen. Dann läuft der Rest wieder ganz von allein.
1: Wassermann.
2: Erhalten Sie sich Ihre Gesundheit weiterhin durch körperliche Bewegung und leichtes, leckeres Essen. Halten Sie an Ihren positiven Einstellungen fest.
1: Fische.
2: Geben Sie jetzt nicht die Hoffnung auf, den Traumpartner zu finden. Sie haben kosmische Unterstützung.
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1: Ich bin Diana Kramer. In der Haushaltswoche im Bundestag steht heute Vormittag der Etat des Kanzleramts auf der Tagesordnung. Die Debatte wird von der Opposition traditionell für eine Abrechnung mit der Politik der Regierung insgesamt genutzt.
2: Finanzminister Klingbeil plant fürs kommende Jahr Ausgaben von über 555 Milliarden Euro. Gleichzeitig soll die Neuverschuldung deutlich steigen. Insgesamt sind mehr als 200 Milliarden Euro neue Schulden vorgesehen. Ein großer Teil des Geldes soll in die Verteidigung fließen. Mehrere Milliarden Euro sind auch für die Unterstützung der Ukraine vorgesehen. Finanziert werden soll ein Teil der Mehrausgaben unter anderem durch höhere Steuern auf Tabak, Alkohol, Sekt und eine neue Plastikabgabe. Ab 2028 drohen allerdings Milliardenlücken im Haushalt. David Riemer, Berlin.
1: Der festgenommene mutmaßliche Stromnetzsaboteur hat nach Angaben von NRW-Innenminister Herbert Reul seine Angriffe fortsetzen wollen. Der Mann war immer noch unterwegs und wollte weitermachen. Dieses Spiel sei gestern beendet worden, sagte Reul in Duisburg. Im Moment spreche alles dafür, dass er als Einzeltäter agierte, so Reul. Nach der Serie von Sabotageangriffen auf das Stromnetz in mehreren Bundesländern hatte die Polizei den gesuchten 48-jährigen Verdächtigen gestern in der Nähe des Kraftwerks Weißweiler bei Aachen festgenommen. Im Zollkonflikt zwischen den USA und Kanada geht es Schlag auf Schlag weiter. Nach den jüngsten Zöllen aus Ottawa kommt prompt eine Antwort aus Washington. Die Trump-Regierung kündigte Einfuhrverbote für bestimmte Produkte aus dem Nachbarland an.
3: Trump ist sauer auf Kanada und greift zu drastischen Maßnahmen. Ab Ende des Monats gibt es Einfuhrverbote für bestimmte Molkereiprodukte, Wein, Bier und Schnaps und Motorräder. Das sind milliardenschwere Warenwerte und damit will Washington Kanada im Zollstreit zum Einlenken zwingen. Ottawa hatte zuvor Gegenzölle auf US-Importe verhängt. Handelsgespräche waren ins Leere gelaufen. Trump hatte den Streit vom Zaun gebrochen, weil er sich von Kanada ausgenutzt fühlt. Er hatte auch den Lake Ontario in Lake America umbenannt. Tina Eck, USA.
1: Zum Fußball. Borussia Dortmund hat zum Auftakt der Ligaphase der Champions League einen Sieg eingefahren, allerdings mit viel Mühe. Im Duell mit dem spanischen Erstligisten FC Villarreal gewann der BVB mit 3:2. Zum Wetter, die Vorhersage des Deutschen Wetterdienstes. Von den Alpen bis zur Oberpfalz heute stark bewölkt und regnerisch. Auch im Nordwesten und Norden einzelne Schauer, an der Nordsee vereinzelt Gewitter. Dazu deutlich kühler, bei Höchstwerten zwischen 17 und 23 Grad. Morgen im Süden wieder freundlicher mit Sonnenschein und auch meist trocken. Im Norden stärker bewölkt, bei ähnlichen Temperaturen wie heute.
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4: Guten Morgen, wir haben es 3:03 heute am Mittwoch, am 9.09. Und ich habe ja vorhin schon gescherzt, dass es jetzt ja nur noch knapp 100 Tage sind bis zum Jahreswechsel und dass man jetzt seine Neujahrsvorsätze, die man sich ja mal vorgenommen hat, Anfang des Jahres auch nicht mehr durchziehen muss. Tatsächlich ist es aber so, dass die meisten von uns nochmal so einen kleinen Motivationsschub kriegen jetzt im Herbst, gerade was so das Thema Sport angeht. Ich meine, es bietet sich ja auch an, ne? Es ist nicht mehr so heiß und wir haben vielleicht auch alle wieder ein bisschen mehr Zeit, weil nicht mehr ganz so viel unternommen wird. Und welche Sportarten sich da ganz besonders lohnen jetzt im Herbst, das checken wir gleich mal hier bei uns nach Norman Langen. Und jetzt Pia Sophie, hier ist ein Kuss ohne Liebe.

0: Willkommen Langen zum Start in diesen Mittwochmorgen hier auf Radio Paloma 100% deutscher Schlager. Wir haben es 10 nach 6. Ja, ich habe ja vorhin schon gescherzt, dass das Jahr 2026 jetzt nur noch ein bisschen länger als 100 Tage dauert und dass man seine Neujahrsvorsätze, wenn man die bisher nicht eingehalten hat, jetzt eigentlich auch über Bord werfen könnte. Aber tatsächlich ist es so, dass wir jetzt im Herbst eigentlich nochmal so einen richtigen Motivationsschub bekommen und sagen, hey komm, die letzten Monate bis zum Jahresende, bevor dann die große Weihnachtsfresserei anfängt, da will ich nochmal so ein bisschen Gas geben. Und gerade der Herbst eignet sich ganz hervorragend dafür. Warum? Das weiß Ronny Thorau aus der Radio Paloma Redaktion. Einen schönen guten Morgen.
1: Ja, schönen guten Morgen.
0: So Ronny, welche Sportarten sind denn für den Herbst ganz besonders geeignet, beziehungsweise in welche kommt man gut rein und kann sie auch im Herbst gut durchhalten?
1: Ja, das leicht reinkommen hat ja immer mehrere Aspekte. Einer ist, dass man möglichst keine lange Vorbereitung oder Anfahrt braucht, um loszulegen. Weil je umständlicher es ist, umso weniger rafft man sich ja auf, wenn man ehrlich ist.
0: Hm.
1: Da hat Joggen zum Beispiel den Vorteil, dass man schnell umgezogen ist und direkt an der Haustür loslaufen kann. Oder wenn eine Schwimmhalle direkt um die Ecke hat, für den ist Schwimmen vielleicht eine gute Idee.
0: Mhm.
1: Wenn eine Dreiviertelstunde erst hinfahren muss, der sollte sich vielleicht was einfacher Zugängliches suchen. Und ansonsten ist wichtig, dass man auf niedrigem Level starten kann und sich dann erst steigern.
0: Okay, also lieber Joggen und Schwimmen statt Kampfsport und Wasserball.
1: Genau, alles was man sanft anfangen kann, ist gut. Wandern oder Nordic Walking zum Beispiel auch.
0: Mhm.
1: Da geht es auch darum, nicht nur, dass man seine Fitness ja langsam steigern muss, sondern auch darum, dass man seine Gelenke und Muskeln nicht gleich zu stark belastet.
0: Mhm.
1: Dann vielleicht den Sport schon wieder frustriert abbrechen muss. Ein guter Grundsatz ist immer, sowohl was die Sportart als auch das Pensum angeht, Spaß vor Leistung.
0: Okay, so aber wie ist das jetzt mit dem Wetter im Herbst? Also sollte ich da nicht vielleicht doch lieber gleich irgendwie eine Indoor-Sportart anfangen, weil ja Outdoor-Sport im späteren Herbst oder Winter könnte ja dann schwierig werden.
1: Also erstmal ist meine Erfahrung, wenn man in einen Sport erstmal reingekommen ist, dann macht man den auch ziemlich bei Wind und Wetter. Kann unglaublich erfrischend und belebend sein, im Herbst und Winter zum Beispiel zu joggen oder Powerwalking zu machen.
0: Mhm.
1: Und das ist ja dann auch immer eine super Abhärtung fürs Immunsystem. Aber klar, Indoor ist natürlich wettermäßig nochmal mehr safe.
0: Mhm.
1: Tanzkurse wären da zum Beispiel eine Option, Schwimmen in der Halle natürlich oder auch so Sachen wie Indoor, Yoga, Pilates oder was es sonst noch ähnliches für Volkshochschulkurse gibt.
0: Mhm.
1: Oder auch Unisportangebote, die ja oft jetzt auch im Herbst starten. Und ansonsten geht natürlich immer auch Alltagssport, also mit dem Rad statt mit dem Auto zur Arbeit fahren zum Beispiel oder statt Fahrstuhl Treppe nehmen.
0: Genau, also die ganz klassische Alltagsbewegung. So, und ich persönlich muss ja sagen, ich finde den Herbst auch super, um da mit dem Sport anzufangen. Es hat nämlich ja den Vorteil, dass es ja früher dunkel wird und wenn ich dann eine quietschrote Rübe habe, weil ich überhaupt keine Kondition habe, naja, dann sieht's keiner. Wobei, das wäre natürlich irgendwie auch ein Vorteil für den Sommer, ne? Also wenn man dann so eine knallrote Rübe hat, dann könnte man auch einfach sagen, ja mein Gott, das ist die Hitze. So, also ja, hat alles sein Für und Wider. So, wir schauen mal auf die Uhr. Wir haben es 6 Uhr und 13 Minuten damit gleich. Und Matthias Reim, der ist ja momentan auf großer Jubiläumstour von seinem Hit Verdammt, ich lieb dich. Naja, und die Tour, die läuft so gut, dass einfach nächstes Jahr weitergefeiert wird. Mehr dazu gibt's gleich hier bei uns in den Radio Paloma Star News. Nach Eva Luginger und jetzt Andrea Berg, wenn du mich willst.

0: Eva Luginger und heimliche Tränen hier auf Radio Paloma, 100% deutscher Schlager zum Start in diesem Mittwochmorgen. Wir haben 6.19 Uhr. Ja, und es ist schon fast ein bisschen ironisch. Die klassische Gastronomie hier bei uns in Deutschland, die steckt in der Krise und verliert viele Gäste. Gegessen wird trotzdem. Viele kaufen sich ihre Mahlzeiten trotzdem noch unterwegs, aber eben ganz woanders als in der klassischen Gastronomie. Das hat jetzt eine Studie des Handelsforschungsinstituts EHI ergeben. Thomas Bremser aus der Radio Paloma Redaktion, was mehr dazu?
1: Sushi aus dem Supermarkt, Hotdogs im Möbelhaus oder Pommes auf dem Baumarktparkplatz. Diese sogenannte Handelsgastronomie eilt von Rekord zu Rekord. Über 13 Milliarden Euro haben die Händler damit im vergangenen Jahr umgesetzt, vor allem beim Mittagessen zum Mitnehmen. Für dieses Jahr erwartet das Institut ein weiteres Plus. Das liegt auch an den vergleichsweise niedrigen Preisen. Die meistverkauften Speisen sind laut Umfrage Frikadellen, Currywurst, belegte Brötchen und Schnitzel.
0: Tja, und ausgerechnet das Schnitzel, das hat heute quasi Ehrentag, also heute ist Tag des Wiener Schnitzels. Na, ich sag mal so, dann ist die Frage fürs Mittagessen ja heute geklärt, oder?
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0: Und heute Morgen geht es um Matthias Reim. Ja, kaum zu glauben, aber dieser Kulthit von Matthias Reim, der ist jetzt mehr als 35 Jahre alt. Und dieses große Jubiläum, das feiert Matthias gerade ausgiebig auf seiner Jubiläumstour, die durch ganz Deutschland geht, noch bis zum Ende des Jahres. Und die läuft anscheinend so gut, so erfolgreich, dass die Tour einfach nächstes Jahr weitergeführt wird. Im Sommer soll es mit Open-Air-Konzerten weitergehen, und zwar quasi Teil 2. 20 Termine sind da geplant und Auftakt ist der 20. Mai. Los geht's da in Hof an der Saale. Und ich könnte mir fast vorstellen, dass Matthias sich für quasi Part 2 seiner Jubiläumstour auch noch einiges einfallen lassen wird. Also merken wir uns schon mal vor, nächstes Jahr ist Matthias auch wieder auf den deutschen Bühnen unterwegs.
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1: Ich bin Diana Kramer. In der Haushaltswoche im Bundestag steht heute Vormittag der Etat des Kanzleramts auf der Tagesordnung. Die Debatte wird von der Opposition traditionell für eine Abrechnung mit der Politik der Regierung insgesamt genutzt.
2: Finanzminister Klingbeil plant fürs kommende Jahr Ausgaben von über 555 Milliarden Euro. Gleichzeitig soll die Neuverschuldung deutlich steigen. Insgesamt sind mehr als 200 Milliarden Euro neue Schulden vorgesehen. Ein großer Teil des Geldes soll in die Verteidigung fließen. Mehrere Milliarden Euro sind auch für die Unterstützung der Ukraine vorgesehen. Finanziert werden soll ein Teil der Mehrausgaben unter anderem durch höhere Steuern auf Tabak, Alkohol, Sekt und eine neue Plastikabgabe. Ab 2028 drohen allerdings Milliardenlücken im Haushalt. David Riemer, Berlin.
1: Der festgenommene mutmaßliche Stromnetzsaboteur hat nach Angaben von NRW-Innenminister Herbert Reul seine Angriffe fortsetzen wollen. Der Mann war immer noch unterwegs und wollte weitermachen. Dieses Spiel sei gestern beendet worden, sagte Reul in Duisburg. Im Moment spreche alles dafür, dass er als Einzeltäter agierte, so Reul. Nach der Serie von Sabotageangriffen auf das Stromnetz in mehreren Bundesländern hatte die Polizei den gesuchten 48-jährigen Verdächtigen gestern in der Nähe des Kraftwerks Weißweiler bei Aachen festgenommen. Im Zollkonflikt zwischen den USA und Kanada geht es Schlag auf Schlag weiter. Nach den jüngsten Zöllen aus Ottawa kommt prompt eine Antwort aus Washington. Die Trump-Regierung kündigte Einfuhrverbote für bestimmte Produkte aus dem Nachbarland an.
3: Trump ist sauer auf Kanada und greift zu drastischen Maßnahmen. Ab Ende des Monats gibt es Einfuhrverbote für bestimmte Molkereiprodukte, Wein, Bier und Schnaps und Motorräder. Das sind milliardenschwere Warenwerte und damit will Washington Kanada im Zollstreit zum Einlenken zwingen. Ottawa hatte zuvor Gegenzölle auf US-Importe verhängt. Handelsgespräche waren ins Leere gelaufen. Trump hatte den Streit vom Zaun gebrochen, weil er sich von Kanada ausgenutzt fühlt. Er hatte auch den Lake Ontario in Lake America umbenannt. Tina Eck, USA.
1: Zum Fußball. Borussia Dortmund hat zum Auftakt der Ligaphase der Champions League einen Sieg angefahren, allerdings mit viel Mühe. Im Duell mit dem spanischen Erstligisten FC Villarreal gewann der BVB mit 3:2. Zum Wetter, die Vorhersage des Deutschen Wetterdienstes. Von den Alpen bis zur Oberpfalz heute stark bewölkt und regnerisch. Auch im Nordwesten und Norden einzelne Schauer, an der Nordsee vereinzelt Gewitter. Dazu deutlich kühler, bei Höchstwerten zwischen 17 und 23 Grad. Morgen im Süden wieder freundlicher mit Sonnenschein und auch meist trocken. Im Norden stärker bewölkt, bei ähnlichen Temperaturen wie heute.
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4: Guten Morgen, wir haben es kurz nach 6:30 heute am Mittwoch am 9.9. 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
1: Ja, wir haben ja letzte Woche erst über den grünen Kaffee gesprochen. Heute soll es aber mal um den normalen Kaffee gehen, denn immer mehr rösten jetzt ihren Kaffee selber. Und selbst Kaffeebohnen zu rösten geht theoretisch ganz leicht und liegt im Trend. Es kann aber auch gesundheitsschädlich sein. Und darüber sprechen wir heute Morgen mit Frau Dr. Grit Kittelmann von der Verbraucherzentrale Berlin. Guten Morgen erstmal.
2: Ja, hallo, guten Morgen.
1: So, jetzt bin ich ganz gespannt. Wie röstet man denn seinen Kaffee selber?
2: Das geht sowohl in der Pfanne als auch im Backofen. Man kann aber auch einen Heimröster oder eine Heißluft-Popcornmaschine dazu nutzen. Aha. Der Rohkaffee wird auf so ca. 200 Grad Celsius erhitzt, damit die enthaltene Feuchtigkeit verdampft. Und dabei werden die Bohnen dicker, verändern ihre Farbe und geben dann so das typische Kaffeearoma ab.
1: So, und das riecht bestimmt auch gut, wenn man das zu Hause macht. Aber es gibt dabei ein nicht unerhebliches Problem.
2: Ja, das Problem heißt Acrylamid. Das ist ein chemischer Stoff, der bei Temperaturen über 120 Grad Celsius so in stärkehaltigen Lebensmitteln entsteht, zum Beispiel auch in Pommes. Acrylamid sollte nur in geringen Mengen aufgenommen werden, einfach weil es in Verdacht steht, das Krebsrisiko zu erhöhen.
1: Okay, nun stelle ich mir das aber doch durchaus ein bisschen romantisch vor. Es ist irgendwie, weiß ich nicht, Sonntagmorgen, ich röste erstmal meinen Kaffee selber, bevor ich den dann selber mahle und der Geruch, der weht durchs ganze Haus. Aber was ist denn jetzt Ihr Rat als Verbraucherzentralenvertreterin, sag ich mal?
2: Ja, also bei industriell geröstetem Kaffee gelten festgelegte Richtwerte für den Acrylamidgehalt und beim Selbströsten lässt sich einfach schwer abschätzen, wie viel Acrylamid in so fertigem Kaffee entsteht. Mhm. Und wer regelmäßig Kaffee trinkt, sollte deshalb möglichst selten selbst rösten oder vorsichtshalber ganz drauf verzichten. Das schont sogar auch den Geldbeutel, weil Rohkaffeebohnen in vielen Fällen einfach zu hohen Preisen verkauft werden. Mhm. Und nicht selbst rösten, der Duft ist ja ähnlich, denke ich mal.
1: Das stimmt. Und ich meine, am besten riecht es ja dann sowieso, wenn er gemahlen wird und wenn er dann auch aufgebrüht wird.
2: Genau.
1: So, also bleiben wir dabei. Frau Kittelmann, vielen Dank für Ihre Tipps und wir hören uns natürlich nächste Woche wieder.
2: Aber gerne, bis dann.
1: Tschüss.
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0: 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Wir haben 6.50 Uhr damit. In der Haushaltswoche des Bundestages steht heute der Etat des Kanzleramts auf der Tagesordnung. Mehr dazu gibt's gleich hier bei uns in den Radio Paloma Nachrichten um 7. Ja, den Ausweis digital auf dem Smartphone dabei haben, statt irgendwie als Plastikkarte im Portemonnaie, das soll ab kommendem Jahr tatsächlich möglich sein. Der Digitalminister Carsten Wildberger, der präsentiert heute Nachmittag das Logo und den Namen der dafür geplanten App. Jan-Henner Reitzer aus der Radio Paloma Redaktion, was mehr dazu?
1: Den Ausweis vorzeigen, um ein Konto zu eröffnen oder das Alter nachzuweisen, um zum Beispiel Produkte mit Altersbeschränkungen wie Alkohol zu kaufen. Das soll per App möglich werden und später auch weitere offizielle Dokumente wie der Führerschein hochgeladen werden können. EU-weit ist beschlossen, dass in allen Ländern eine digitale Brieftasche kommen muss. Die Nutzung ist freiwillig. Digitalminister Wildberger verspricht, dass alles getan werde, um den Datenschutz sicherzustellen.
0: Ja, also das ist wirklich ein großer Schritt in Richtung Digitalisierung und ich muss ganz ehrlich sagen, ich finde es auch wirklich praktisch, weil ich habe keine Lust, immer mein Portemonnaie oder so mitzuschleppen, aber ich kann auch gut reden. Ich bin ja schon erwachsen, ne? Also wenn ich so überlege als Jugendliche, da habe ich ja durchaus mal gesagt, oh Mensch, sorry, ich habe den Ausweis vergessen. Glaubt dir aber kein Mensch, wenn du heute sagst, oh sorry, ich habe mein Handy vergessen. Ja, nee, ist klar.
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1: Ich bin Diana Kramer. US-Präsident Donald Trump hat der AfD nach ihrem Wahlsieg in Sachsen-Anhalt gratuliert. Sie befinde sich im Aufwind, schrieb Trump auf seiner Plattform True Social mit Blick auf die Wahl vom Sonntag.
2: Ohne die AfD direkt beim Namen zu nennen, jubilierte Trump über das Wahlergebnis in Sachsen-Anhalt. Wow, die populistische Partei in Deutschland habe eine große Nacht gehabt, postete Trump. Die schrecklichen Einwanderungsregeln in Deutschland würden nicht länger hingenommen, die Partei sei im Aufwind. Unter den Beitrag setzte Trump die Buchstaben MGGA, was wohl angelehnt an MAGA, Make America Great Again, bedeuten soll, Make Germany Great Again. Seit Trumps Amtsantritt pflegt das Weiße Haus enge Beziehungen zur AfD. Tina Eck, USA.
1: 3 Tage nach dem haushohen Sieg der AfD über die regierende CDU in Sachsen-Anhalt treffen heute die Vorsitzenden der beiden Parteien im Bundestag aufeinander. Die AfD-Partei und Fraktionsvorsitzende Alice Weidel eröffnet am Vormittag als Oppositionsführerin die Generaldebatte in der Haushaltswoche. Anschließend redet Bundeskanzler und CDU-Chef Friedrich Merz. Die Debatte wird von der Opposition traditionell für eine Abrechnung mit der Politik der Bundesregierung genutzt. Vor dem Hintergrund des Wahlsiegs der AfD in Sachsen-Anhalt wird mit einem verbalen Schlagabtausch gerechnet. In Oslo wird heute der norwegische König Harald beigesetzt. Es werden Gäste aus verschiedenen europäischen Königshäusern und aus der Politik erwartet. Harald war Ende August im Alter von 89 Jahren gestorben.
3: Der norwegische König war im Volk sehr beliebt. Deshalb rechnet man damit, dass bis zu 200.000 Menschen in die Osloer Innenstadt strömen werden. Das gesamte Zentrum ist abgesperrt und die Polizei spricht von einem der größten Einsätze ihrer Geschichte. Um 12 Uhr wird der Sarg des Königs in einer Prozession vom Schloss bis zur Domkirche gebracht, wo mit einem Gottesdienst Abschied von ihm genommen wird. Beigesetzt wird er im Mausoleum in der Akershus Festung. Erst dann werden die Fahnen wieder voll gehisst und der neue König Håkon gefeiert. Aus Oslo, Sigrid Harms.
1: Zum Fußball. Borussia Dortmund hat sein Auftaktspiel in der neuen Champions-League-Saison gewonnen. Gegen den spanischen Vertreter FC Villarreal stand es am Ende 3:2. Zum Wetter, die Vorhersage des Deutschen Wetterdienstes. Von den Alpen bis zur Oberpfalz ist es heute stark bewölkt und regnerisch. Auch im Nordwesten und Norden einzelne Schauer, an der Nordsee vereinzelt Gewitter. Ansonsten überwiegend trocken, aber deutlich kühler bei Höchstwerten zwischen 17 und 23 Grad. Morgen im Süden wieder freundlicher mit Sonnenschein und meist trocken. Im Norden stärker bewölkt und vereinzelt Regen bei ähnlichen Temperaturen wie heute.
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4: Guten Morgen, wir haben es 3:07 heute am Mittwoch. Ich wünsche Ihnen einen schönen Start in den Morgen. Ich habe jetzt für Sie die aktuelle von den Schlagerpiloten. Schuld war nur der Limoncello. Naja, und wer weiß, vielleicht sagen wir das am 1. Januar auch alle. Oder Schuld war nur der Sekt oder irgendwie sowas. 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

0: Nicole, hier auf Radio Paloma, 100% deutscher Schlager zum Start in diesen Mittwochmorgen. Wir haben es 7:10. Ja, und es ist wirklich nicht mehr zu leugnen. Die Tage, die werden kürzer und die Temperaturen, vor allen Dingen nachts, die sinken. Also der Spätsommer, der geht jetzt so langsam aber sicher in den Herbst über. Und genau diese Zeit ist jetzt super wichtig für Wildtiere, bevor dann die kalte Jahreszeit beginnt. Und wir können den Wildtieren gut in dieser Zeit jetzt helfen, vor allen Dingen im Garten. Und wie wir das machen, das weiß Diana Kramer aus der Radio Paloma Redaktion. Die ist bei uns. Guten Morgen.
1: Guten Morgen.
0: So, Diana, wenn ich morgens unterwegs bin, dann raschelt es tatsächlich auch wirklich an jeder Ecke. Also manchmal ist es auch ein bisschen gruselig, aber ich weiß ja, dass das eigentlich nur die Igelchen und die Füchschen und sowas sind. Welche Wildtiere brauchen denn jetzt ganz besonders unsere Hilfe?
1: Alle sogenannten Winterschläfer bereiten sich jetzt auf die kalte Jahreszeit vor und dazu gehören zum Beispiel Siebenschläfer, Hamster, die Haselmaus und vor allem Igel. Mhm. Sie alle müssen sich jetzt möglichst schnell ausreichend Fettreserven anfuttern und gleichzeitig möglichst geschützte Quartiere finden, um die nahrungsarmen Monate dann gut und sicher zu überstehen.
0: So, und wenn wir an diesen langen, langen Winter denken, den wir letztes Jahr hatten, dann sind die auf jeden Fall auf Hilfe angewiesen. Da kommen wir jetzt ins Spiel. Wie machen wir das am besten?
1: Na, fangen wir mal beim Fressen an. Igel brauchen in den nächsten Wochen richtig viel Futter, zum Beispiel Insekten, Larven oder auch kleine Spinnen. Mhm. Beim Siebenschläfer oder der Haselmaus sind es Beeren, Nüsse und Samen, die sie zumindest jetzt noch ganz gut im Garten, auf Streuobstwiesen oder auch ungemähten Grünflächen finden. Mhm. Vor allem bei Igeln hilft aber schon jetzt, dass wir mitfüttern. Wer Igel im Garten hat, kann Schalen mit Soldatenfliegenlarven zum Beispiel oder Katzennassfutter hinstellen und auch Wasserschalen. Am besten funktioniert das in Igelhäusern. Die sind nämlich vor Räubern wie Waschbären oder auch Raubvögeln geschützt.
0: Okay, ist aber so ein bisschen die Frage, weil man will natürlich ja auch, ne, besagte Waschbären jetzt nicht unbedingt in den Garten locken. Wo platziere ich die denn am besten?
1: Also wenn man abends in der Dämmerung Igel beobachtet, zum Beispiel im eigenen Garten, dann erkennt man relativ schnell deren Route. Dort am besten an einem geschützten, ruhigen Platz Futter oder am besten ein Igelhaus platzieren und auf jeden Fall auch darauf achten, dass die eigenen Haustiere, also zum Beispiel der Hund, da nicht rangeht. Mhm. Also vielleicht auch eine Barriere wie einen kleinen Zaun spannen. In diesem Bereich, aber auch an anderen Stellen im Garten, sollte man auch für sichere Unterschlupfmöglichkeiten sorgen. Also Laub, was ja jetzt schon fällt, anhäufen. Auch Äste machen sich gut. Mhm. Darunter können Igel oder auch andere Winterschläfer sich dann zurückziehen. Und dort finden sie auch durch Käfer und andere Insekten nochmal Nahrung.
0: Genau, wollte ich gerade sagen, nochmal genug zu knabbern. So, jetzt hat ja nicht jeder einen Garten zu Hause. Kann man denn auch jenseits eines Grundstücks was machen bzw. etwas beachten?
1: Ja, da für Winterschläfer ein ungestörter, sicherer Rückzugsort tatsächlich überlebenswichtig ist, sollte man auch in der Natur jetzt einfach ein bisschen aufmerksamer sein. Mhm. Also vielleicht nicht mehr ganz unüberlegt überall querfeld einlaufen, denn die Tiere nutzen auch Wiesen, Feldränder, Steinmauern und auch wilde Hecken als Verstecke. Mhm. Jedes Aufscheuchen und jede Flucht kostet sie sehr viel Energie und die müssen sie sich dann in Form von Futter wieder zurückholen. Also Hunde an die Leine und am besten im Wald und auf Wiesen einfach auf den Wegen bergen.
0: So wird's gemacht, wobei ich ehrlicherweise sagen muss, also gerade für mich morgens, ich hatte das letzte Woche, stand ich an der Bushaltestelle und erschrak mich plötzlich, als jemand um die Ecke kam, war da ein Fuchs, der mich komisch anguckte, drollte sich dann wieder, dachte ich, naja, guckst du mal hinterher. Ja, war der Fuchs da gar nicht alleine, saß noch ein Marder, der auch über den Weg laufen wollte. Also morgens ist da schon echt einiges los. Und ich bin mir ziemlich sicher, dass ich auf der Terrasse gestern Waschbären Kacke gefunden habe. Aber das ist ein anderes Thema. So, wir schauen mal auf die Uhr. Wir haben es gleich 7:14 und Michelle hat es schon getan. Linda Hesse hat es schon getan. Anna-Karina Wojcik hat es schon getan. Jetzt dämmert es vielleicht schon einigen. Ja, und Pia-Sophie, die hat es jetzt auch getan. Worum es geht, das erfahren Sie gleich hier bei uns in den Radio Paloma Star News nach der ganz neuen Nummer von Helene Fischer und jetzt Ben Zucker.

0: Helene Fischer an meiner Seite hier auf Radio Paloma, 100% deutscher Schlager. 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Wir haben 7.21 Uhr und heute Abend, 19 Uhr unserer Zeit, stellt Apple seine neuen Produkte vor und es wird da ein neues iPhone erwartet, das erstmals zusammengeklappt werden kann. Verschiedene Medien, die haben ja schon darüber berichtet, dass da so ein bisschen was ja schon fälschlicherweise durchgedrungen sein soll. Und darüber sprechen wir mit unserer Radio Paloma-Korrespondentin Tina Eck in den USA. Einen schönen guten Morgen.
1: Hallo, guten Morgen.
0: So, Tina, ein bisschen was ist da schon geleakt worden? Was genau ist durchgesickert und was wird es Neues für die iPhone-Fans geben?
1: Ja, Apple hat offenbar ein gutes Dutzend neuer Produkte in der Pipeline und könnte heute die Hälfte davon präsentieren. Große Spitzenreiter, das neue iPhone 18 Pro und 18 Pro Max und das klappbare iPhone Ultra. Das Klappphone schlägt dabei die größten Wellen in der Gerüchteküche. Angeblich ist auch ein Modell in Knallrot dabei, geschätzter Preis 2.400 Euro. Außerdem gibt es voraussichtlich neue Apple Watch Modelle, neue AirPods und eine neue Home Hub Version fürs HomeKit. Surprise and Shine heißt das Event heute und es ist die erste große Neuheitenvorstellung unter dem neuen Boss John Timus. Alles neu, also bleiben wir gespannt.
0: Wir bleiben gespannt, vor allen Dingen nicht nur, was es Neues gibt, sondern was der neue Spaß dann auch kostet.
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0: Und heute Morgen geht es um Pia Sophie. Ja, Michelle hat's schon getan, Linda Hesse hat's getan, Anna-Karina Wojcik und jetzt zieht auch Pia Sophie nach. Sie ist der neue Playboy-Titelstar und zieht im Oktober ja ordentlich blank. Für Pia Sophie ist das aber mehr als nur ein sexy Fotoshooting, wo sie wenig anhat. Denn mit ihren 1,84 Meter hatte sie es tatsächlich nicht immer leicht. Gerade wegen ihrer Größe wurde sie oft gehänselt, männlich genannt oder sogar als Giraffe bezeichnet. Und viele Jahre hat sie darunter gelitten. Aber heute sieht sie das ganz anders und heute sagt sie, meine Größe, das ist etwas Schönes. Und mit diesen Bildern möchte sie auch allen anderen Frauen Mut machen, zu sich selbst zu stehen. Für sie sind die Fotos nämlich ja so eine Art Liebesgeständnis an sich selbst und eine Botschaft an alle, denen auch schon mal eingeredet wurde, sie seien nicht schön genug. Ja, und ich habe die Fotos schon gesehen. Ab morgen gibt es den Playboy dann ganz offiziell beim Kiosk. Es sind ganz, ganz tolle Bilder geworden. Und auch musikalisch geht es diese Woche weiter. Am Freitag erscheint nämlich dann direkt auch eine neue Single. Wenn das zu viel ist, also ich kann nur sagen, nee, also uns ist es nicht zu viel.
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1: Ich bin Diana Kramer. US-Präsident Donald Trump hat der AfD nach ihrem Wahlsieg in Sachsen-Anhalt gratuliert. Sie befinde sich im Aufwind, schrieb Trump auf seiner Plattform True Social mit Blick auf die Wahl vom Sonntag.
2: Ohne die AfD direkt beim Namen zu nennen, jubilierte Trump über das Wahlergebnis in Sachsen-Anhalt. Wow, die populistische Partei in Deutschland habe eine große Nacht gehabt, postete Trump. Die schrecklichen Einwanderungsregeln in Deutschland würden nicht länger hingenommen. Die Partei sei im Aufwind. Unter den Beitrag setzte Trump die Buchstaben MGGA, was wohl angelehnt an MAGA, Make America Great Again, bedeuten soll, Make Germany Great Again. Seit Trumps Amtsantritt pflegt das Weiße Haus enge Beziehungen zur AfD. Tina Eck, USA.
1: 3 Tage nach dem haushohen Sieg der AfD über die regierende CDU in Sachsen-Anhalt treffen heute die Vorsitzenden der beiden Parteien im Bundestag aufeinander. Die AfD-Partei und Fraktionsvorsitzende Alice Weidel eröffnet am Vormittag als Oppositionsführerin die Generaldebatte in der Haushaltswoche. Anschließend redet Bundeskanzler und CDU-Chef Friedrich Merz. Die Debatte wird von der Opposition traditionell für eine Abrechnung mit der Politik der Bundesregierung genutzt. Vor dem Hintergrund des Wahlsiegs der AfD in Sachsen-Anhalt wird mit einem verbalen Schlagabtausch gerechnet. In Oslo wird heute der norwegische König Harald beigesetzt. Es werden Gäste aus verschiedenen europäischen Königshäusern und aus der Politik erwartet. Harald war Ende August im Alter von 89 Jahren gestorben.
3: Der norwegische König war im Volk sehr beliebt. Deshalb rechnet man damit, dass bis zu 200.000 Menschen in die Osloer Innenstadt strömen werden. Das gesamte Zentrum ist abgesperrt und die Polizei spricht von einem der größten Einsätze ihrer Geschichte. Um 12 Uhr wird der Sarg des Königs in einer Prozession vom Schloss bis zur Domkirche gebracht, wo mit einem Gottesdienst Abschied von ihm genommen wird. Beigesetzt wird er im Mausoleum in der Akershus Festung. Erst dann werden die Fahnen wieder voll gehisst und der neue König Håkon gefeiert. Aus Oslo, Sigrid Harms.
1: Zum Fußball. Borussia Dortmund hat sein Auftaktspiel in der neuen Champions-League-Saison gewonnen. Gegen den spanischen Vertreter FC Villarreal stand es am Ende 3:2. Zum Wetter. Die Vorhersage des Deutschen Wetterdienstes. Von den Alpen bis zur Oberpfalz ist es heute stark bewölkt und regnerisch. Auch im Nordwesten und Norden einzelne Schauer, an der Nordsee vereinzelt Gewitter. Ansonsten überwiegend trocken, aber deutlich kühler bei Höchstwerten zwischen 17 und 23 Grad. Morgen im Süden wieder freundlicher mit Sonnenschein und meist trocken. Im Norden stärker bewölkt und vereinzelt Regen bei ähnlichen Temperaturen wie heute.
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4: Guten Morgen, wir haben 7.34 Uhr heute an diesem Mittwochmorgen und Deutschland hat ein Problem. Richtig gehört. Der nordamerikanische Riesenfrosch, der breitet sich hier bei uns in Deutschland aus. Und durch den warmen Sommer, ja, da konnten richtig viele Exemplare heranwachsen. Und der Begriff Riesenfrosch ist hier tatsächlich wortwörtlich zu nehmen. Also der wird bis zu 25 Zentimeter groß und kann so die Größe eines DIN A4-Blatts erreichen, wenn er ausgewachsen ist. Ja, und der kann sich hier deshalb so gut vermehren, weil es hier einfach keine natürlichen Fressfeinde gibt. Keine Schlangen, keine Alligatoren. Stattdessen bedient der sich an unserem Buffet. Kleine Vögel, kleine Fische und fühlt sich hier super wohl. Also ich sag mal so, vielleicht sollten wir die Franzosen mal fragen, wie man so ein Froschproblem lösen könnte.

0: Bernhard Brink hier auf Hallopaloma, 100% deutscher Schlager. Wir haben 7.42 Uhr. Ja, und was war das für ein Auftritt unserer Basketballerin? Bei der Heim-WM hier in Berlin steht Deutschland tatsächlich im Viertelfinale und ist damit jetzt schon so gut wie noch nie bei einer Weltmeisterschaft. Im Achtelfinale, da gab es gestern nämlich einen richtig deutlichen Sieg, 94-56 gegen Südkorea. Und jetzt wird's richtig spannend, denn morgen um 17.45 Uhr geht's dann gegen den amtierenden Europameister Belgien. Und ich sag mal so, wenn Sie die Taktik von gestern weiterfahren, dann dürfte das eigentlich ganz gut laufen, denn Deutschland hat einfach seinen Größenvorteil. Konsequent ausgespielt, konsequent ausgenutzt. Also Südkorea ist das kleinste Team der WM, Deutschland das zweitgrößte. Ja, und die Koreanerinnen, die standen dann natürlich ordentlich unter Druck. Man muss aber auch sagen, die Belgierinnen, die sind nicht ohne. Ich habe die letzte Woche Freitag gesehen und die sind so schnell. Unfassbar, also das wird auf jeden Fall kein leichtes Spiel. Aber es ist nicht so, als hätte Deutschland gar keine Chancen. Also bei Olympia 2024, da hat es schon mal geklappt. Damals gewann Deutschland in der Gruppenphase mit 83-69 gegen die Belgierin. Also schauen wir mal. Morgen 17.45 Uhr gibt es das nächste Spiel und da werden wir doch mal sehen, ob nicht unsere deutschen Mädels sich vielleicht doch den Titel krallen können.
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0: Anna-Karina Wojcik und unzensiert hier auf Radio Paloma 100% deutscher Schlager. Wir haben 7.51 Uhr damit. In der Haushaltswoche des Bundestages steht heute der Etat des Kanzleramts auf der Tagesordnung. Mehr dazu gibt's gleich hier bei uns in den Radio Paloma Nachrichten um 8. Und bis dann checken wir natürlich noch, was dieser 9.9. für uns bereithält. Hier ist der Blick in die Sterne für Sie.
1: 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Widder.
2: Zum Glück sind Sie selbst aktiv und unternehmungslustig genug, um dem Liebes- oder Beziehungsleben frischen Schwung zu verleihen. Auf Amor ist heute nämlich kein Verlass.
1: Stier.
2: Ein sehr großes Problem lässt sich lösen. Führen Sie heute das notwendige Gespräch.
1: Zwillinge.

0: Verpassen Sie sich ein neues Outfit und ein neues Styling. Das bringt nicht nur Freude und super gute Laune, sondern wird auch Ihren Partner wieder richtig auf Sie aufmerksam machen.
1: Waage.
0: Es scheint, als meine es jemand nicht ganz ehrlich mit Ihnen. Lassen Sie sich nicht auf dieses Spiel ein und folgen Sie Ihrem eigenen Weg.
1: Skorpion.
0: Unternehmen Sie mal wieder etwas mit Ihren Freunden und brechen aus Ihrem Alltag aus. Ihr Partner darf Sie ruhig mal vermissen.
1: Schütze.
0: Zu wenig Schlaf und Überforderung schwächen Sie enorm. Sie finden gar keine wirkliche Ruhe mehr. Gönnen Sie sich Abwechslung im Alltag. Bewegen Sie sich mal wieder an der frischen Luft.
1: Steinbock.
0: Beschweren Sie sich nicht über Ihre momentane Stimmung. Die haben Sie selbst verschuldet. Hören Sie auf, sich ständig selbst zu stressen. Dann läuft der Rest wieder ganz von allein.
1: Wassermann.
0: Erhalten Sie sich Ihre Gesundheit weiterhin durch körperliche Bewegung und leichtes, leckeres Essen. Halten Sie an Ihren positiven Einstellungen fest.
1: Fische.
0: Geben Sie jetzt nicht die Hoffnung auf, den Traumpartner zu finden. Sie haben kosmische Unterstützung.
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1: Ich bin Diana Kramer. 3 Tage nach dem Wahlsieg der AfD in Sachsen-Anhalt treffen deren Vorsitzende Alice Weidel und CDU-Chef Friedrich Merz heute im Bundestag aufeinander. Weidel eröffnet als Oppositionsführerin die Generaldebatte in der Haushaltswoche. Anschließend spricht der Kanzler.
2: AfD-Chefin Weidel wird ihre Rede genießen, zumal sie Rückenwind aus Washington hat. Denn US-Präsident Trump hat der Partei vor wenigen Stunden höchstpersönlich Glückwünsche zum Wahlerfolg ausgesprochen. Auf der anderen Seite ein geschwächter Kanzler. Merz wird in seiner CDU für das Wahldebakel in Sachsen-Anhalt mitverantwortlich gemacht. Er selbst hat inzwischen Fehler eingestanden, einen Rückzug aus dem Kanzleramt lehnt er aber ab. Merz hat außerdem klargestellt, dass er an seinen geplanten Reformen in der schwarz-roten Koalition festhalten will. David Riemer, Berlin.
1: Der festgenommene mutmaßliche Stromnetz-Saboteur wollte nach Angaben von NRW-Innenminister Herbert Reul seine Angriffe fortsetzen. Der Mann war immer noch unterwegs und wollte weitermachen. Dieses Spiel sei gestern beendet worden, sagte Reul in Duisburg. Im Moment spreche alles dafür, dass er als Einzeltäter agierte, so Reul. Nach einer ganzen Serie von Sabotageangriffen auf das Stromnetz in mehreren Bundesländern hatte die Polizei den gesuchten 48-Jährigen gestern in der Nähe des Kraftwerks Weißweiler bei Aachen festgenommen. Im Zollkonflikt zwischen den USA und Kanada geht es Schlag auf Schlag weiter. Nach den jüngsten Zöllen aus Ottawa kommt prompt eine Antwort aus Washington. Die Trump-Regierung kündigte Einfuhrverbote für bestimmte Produkte aus dem Nachbarland an.
3: Trump ist sauer auf Kanada und greift zu drastischen Maßnahmen. Ab Ende des Monats gibt es Einfuhrverbote für bestimmte Molkereiprodukte, Wein, Bier und Schnaps und Motorräder. Das sind milliardenschwere Warenwerte und damit will Washington Kanada im Zollstreit zum Einlenken zwingen. Ottawa hatte zuvor Gegenzölle auf US-Importe verhängt. Handelsgespräche waren ins Leere gelaufen. Trump hatte den Streit vom Zaun gebrochen, weil er sich von Kanada ausgenutzt fühlt. Er hatte auch den Lake Ontario in Lake America umbenannt. Tina Eck, USA.
1: Zum Fußball. Borussia Dortmund hat zum Auftakt der Ligaphase der Champions League einen Sieg eingefahren, wenn auch mit Mühe. Im Duell mit dem spanischen Erstligisten FC Villarreal gewann der BVB mit 3:2. Zum Wetter, die Vorhersage des Deutschen Wetterdienstes. Von den Alpen bis zur Oberpfalz heute stark bewölkt und regnerisch. Auch im Nordwesten und Norden einzelne Schauer, an der Nordsee vereinzelt auch Gewitter. Ansonsten überwiegend trocken und deutlich kühler bei Höchstwerten zwischen 17 und 23 Grad. Morgen im Süden wieder freundlicher mit Sonnenschein, im Norden stärker bewölkt und vereinzelt Regen bei ähnlichen Temperaturen wie heute.
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4: Guten Morgen, ich wünsche Ihnen einen schönen Start in den Mittwoch. Wir haben es 8:03 und ich habe ja schon gescherzt, dass der Song von Andrea Berg, das kann uns keiner nehmen, bei ihr tatsächlich sowas wie eine selbsterfüllende Prophezeiung ist. Denn es kann ihr tatsächlich keiner nehmen, zumindest nicht Platz 1 in den Schlagern der Woche. Zum dritten Mal konnte sie ihren Thron verteidigen und ich bin gespannt, ob ihr das auch in dieser Woche wieder gelingt. Aber ich meine, machen wir uns nichts vor, die Konkurrenz ist hart und am Ende entscheiden Sie ganz allein, welche Song bei uns in den 30 meistgewünschten Hits landen und welche nicht. Dafür können Sie natürlich weiterhin voten und mitmachen. Funktioniert noch heute und morgen über radiopaloma.de bzw. über unsere Radio Paloma App. Danach wird ausgewertet und dann werden wir mal erfahren, ob Andrea ihren Thron verteidigen konnte. Am Samstag gibt es die neue Ausgabe ab 15 Uhr und hier hören wir sie jetzt. Das kann uns keiner nehmen.

0: und Kaiser hier auf Radio Paloma, 100% deutscher Schlager. Wir haben es 8:11. Ja, ich habe ja vorhin schon gescherzt, dass das Jahr 2026 jetzt nur noch ein bisschen länger als 100 Tage dauert und dass man seine Neujahrsvorsätze, wenn man die bisher nicht eingehalten hat, jetzt eigentlich auch über Bord werfen könnte. Aber tatsächlich ist es so, dass wir jetzt im Herbst eigentlich nochmal so einen richtigen Motivationsschub bekommen und sagen, hey komm, die letzten Monate bis zum Jahresende, bevor dann die große Weihnachtsfresserei anfängt, da will ich nochmal so ein bisschen Gas geben. Und gerade der Herbst eignet sich ganz hervorragend dafür. Warum? Das weiß Ronny Thorau aus der Radio Paloma Redaktion. Einen schönen guten Morgen.
1: Ja, schönen guten Morgen.
0: So Ronny, welche Sportarten sind denn für den Herbst ganz besonders geeignet, beziehungsweise in welche kommt man gut rein und kann sie auch im Herbst gut durchhalten?
1: Ja, das leicht reinkommen hat ja immer mehrere Aspekte. Einer ist, dass man möglichst keine lange Vorbereitung oder Anfahrt braucht, um loszulegen. Weil je umständlicher es ist, umso weniger rafft man sich ja auf, wenn man ehrlich ist. Da hat Joggen zum Beispiel den Vorteil, dass man schnell umgezogen ist und direkt an der Haustür loslaufen kann. Oder wenn eine Schwimmhalle direkt um die Ecke hat, für den ist Schwimmen vielleicht eine gute Idee. Wenn eine Dreiviertelstunde erst hinfahren muss, der sollte sich vielleicht was einfacher Zugängliches suchen. Und ansonsten ist wichtig, dass man auf niedrigem Level starten kann und sich dann erst steigern.
0: Okay, also lieber Joggen und Schwimmen statt Kampfsport und Wasserball.
1: Genau, alles was man sanft anfangen kann, ist gut. Wandern oder Nordic Walking zum Beispiel auch. Da geht es auch darum, nicht nur, dass man seine Fitness ja langsam steigern muss, sondern auch darum, dass man seine Gelenke und Muskeln nicht gleich zu stark belastet und dann vielleicht den Sport schon wieder frustriert abbrechen muss. Ein guter Grundsatz ist immer, sowohl was die Sportart als auch das Pensum angeht, Spaß vor Leistung.
0: Okay, so, aber wie ist das jetzt mit dem Wetter im Herbst? Also sollte ich da nicht vielleicht doch lieber gleich irgendwie eine Indoor-Sportart anfangen, weil ja Outdoor-Sport im späteren Herbst oder Winter könnte ja dann schwierig werden.
1: Also erstmal aus meiner Erfahrung, wenn man in einen Sport erstmal reingekommen ist, dann macht man den auch ziemlich bei Wind und Wetter. Kann unglaublich erfrischend und belebend sein, im Herbst und Winter zum Beispiel zu joggen oder Powerwalking zu machen. Und das ist ja dann auch immer eine super Abhärtung fürs Immunsystem. Aber klar, Indoor ist natürlich wettermäßig nochmal mehr safe. Tanzkurse wären da zum Beispiel eine Option, Schwimmen in der Halle natürlich oder auch so Sachen wie Indoor, Yoga, Pilates oder was es sonst noch ähnliches für Volkshochschulkurse gibt oder auch Unisportangebote, die ja oft jetzt auch im Herbst starten. Und ansonsten geht natürlich immer auch Alltagssport, also mit dem Rad statt mit dem Auto zur Arbeit fahren zum Beispiel oder statt Fahrstuhl Treppe nehmen.
0: Genau, also die ganz klassische Alltagsbewegung. So, und ich persönlich muss ja sagen, ich finde den Herbst auch super, um da mit dem Sport anzufangen. Es hat nämlich ja den Vorteil, dass es ja früher dunkel wird und wenn ich dann eine quietschrote Rübe habe, weil ich überhaupt keine Kondition habe, naja, dann sieht's keiner. Und es ist bei mir tatsächlich auch wirklich jedes Jahr im Herbst so, dass ich mir ganz fest vornehme, also jetzt fängst du mit dem Laufen an und ich sag mal so, ich halte sie auf dem Laufenden, wie es bei mir läuft oder halt auch nicht. So, wir haben es 8:14 damit heute an diesem Mittwochmorgen. Und Matthias Reim, der ist ja gerade auf großer Jubiläumstour wegen seinem Hit Verdammt, ich lieb dich. Und die Tour, die läuft so gut, da sind wir wieder beim Thema Laufen, dass es einfach nächstes Jahr weitergeht. Alle Einzelheiten dazu gibt's gleich hier bei uns in den Radio Paloma Star News. Nach Kerstin Ott und jetzt Gigi Anderson.

0: Kerstin Ott und 1000mal Nein hier auf Radio Paloma, 100% deutscher Schlager zum Start in diesem Mittwochmorgen. Wir haben es 20 nach 8. Ja, und es ist schon fast ein bisschen ironisch. Die klassische Gastronomie hier bei uns in Deutschland, die steckt in der Krise und verliert viele Gäste. Gegessen wird trotzdem. Viele kaufen sich ihre Mahlzeiten trotzdem noch unterwegs, aber eben ganz woanders als in der klassischen Gastronomie. Das zeigt eine Studie des Handelsforschungsinstitutes EHI. Thomas Bremser aus der Radio Paloma Redaktion weiß mehr dazu.
1: Sushi aus dem Supermarkt, Hotdogs im Möbelhaus oder Pommes auf dem Baumarktparkplatz. Diese sogenannte Handelsgastronomie eilt von Rekord zu Rekord. Über 13 Milliarden Euro haben die Händler damit im vergangenen Jahr umgesetzt, vor allem beim Mittagessen zum Mitnehmen. Für dieses Jahr erwartet das Institut ein weiteres Plus. Das liegt auch an den vergleichsweise niedrigen Preisen. Die meistverkauften Speisen sind laut Umfrage Frikadellen, Currywurst, belegte Brötchen und Schnitzel.
0: Tja, und ausgerechnet das Schnitzel, das hat heute quasi Ehrentag, also heute ist Tag des Wiener Schnitzels. Na, ich sag mal so, dann ist die Frage fürs Mittagessen ja heute geklärt, oder?
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0: Und heute Morgen geht es um Matthias Reim. Ja, kaum zu glauben, aber dieser Kulthit von Matthias Reim, der ist jetzt mehr als 35 Jahre alt. Und dieses große Jubiläum, das feiert Matthias gerade ausgiebig auf seiner Jubiläumstour, die durch ganz Deutschland geht, noch bis zum Ende des Jahres. Und die läuft anscheinend so gut, so erfolgreich, dass die Tour einfach nächstes Jahr weitergeführt wird. Im Sommer soll es mit Open-Air-Konzerten weitergehen, und zwar quasi Teil 2. 20 Termine sind da geplant und Auftakt ist der 20. Mai. Los geht's da in Hof an der Saale. Und ich könnte mir fast vorstellen, dass Matthias sich für quasi Part 2 seiner Jubiläumstour auch noch einiges einfallen lassen wird. Also merken wir uns schon mal vor, nächstes Jahr ist Matthias auch wieder auf den deutschen Bühnen unterwegs.
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Startbahn im Bauch, Joey Heindle zum Start in diesem Mittwochmorgen hier auf Radio Paloma, 100% deutscher Schlager. Wir haben es 8.26 Uhr und im Bundestag ist in dieser Woche der Haushalt für 2027 großes Thema und heute steht da auf der Tagesordnung der Etat fürs Kanzleramt. Mehr dazu gibt's gleich hier bei uns in den Radio Paloma Nachrichten um 8:30 Uhr.

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1: Ich bin Diana Kramer. 3 Tage nach dem Wahlsieg der AfD in Sachsen-Anhalt treffen deren Vorsitzende Alice Weidel und CDU-Chef Friedrich Merz heute im Bundestag aufeinander. Weidel eröffnet als Oppositionsführerin die Generaldebatte in der Haushaltswoche. Anschließend spricht der Kanzler.
2: AfD-Chefin Weidel wird ihre Rede genießen, zumal sie Rückenwind aus Washington hat. Denn US-Präsident Trump hat der Partei vor wenigen Stunden höchstpersönlich Glückwünsche zum Wahlerfolg ausgesprochen. Auf der anderen Seite ein geschwächter Kanzler. Merz wird in seiner CDU für das Wahldebakel in Sachsen-Anhalt mitverantwortlich gemacht. Er selbst hat inzwischen Fehler eingestanden, einen Rückzug aus dem Kanzleramt lehnt er aber ab. Merz hat außerdem klargestellt, dass er an seinen geplanten Reformen in der schwarz-roten Koalition festhalten will. David Riemer, Berlin.
1: Der festgenommene mutmaßliche Stromnetzsaboteur wollte nach Angaben von NRW-Innenminister Herbert Reul seine Angriffe fortsetzen. Der Mann war immer noch unterwegs und wollte weitermachen. Dieses Spiel sei gestern beendet worden, sagte Reul in Duisburg. Im Moment spreche alles dafür, dass er als Einzeltäter agierte, so Reul. Nach einer ganzen Serie von Sabotageangriffen auf das Stromnetz in mehreren Bundesländern hatte die Polizei den gesuchten 48-Jährigen gestern in der Nähe des Kraftwerks Weißweiler bei Aachen festgenommen. Im Zollkonflikt zwischen den USA und Kanada geht es Schlag auf Schlag weiter. Nach den jüngsten Zöllen aus Ottawa kommt prompt eine Antwort aus Washington. Die Trump-Regierung kündigte Einfuhrverbote für bestimmte Produkte aus dem Nachbarland an.
3: Trump ist sauer auf Kanada und greift zu drastischen Maßnahmen. Ab Ende des Monats gibt es Einfuhrverbote für bestimmte Molkereiprodukte, Wein, Bier und Schnaps und Motorräder. Das sind milliardenschwere Warenwerte und damit will Washington Kanada im Zollstreit zum Einlenken zwingen. Ottawa hatte zuvor Gegenzölle auf US-Importe verhängt. Handelsgespräche waren ins Leere gelaufen. Trump hatte den Streit vom Zaun gebrochen, weil er sich von Kanada ausgenutzt fühlt. Er hatte auch den Lake Ontario in Lake America umbenannt. Tina Eck, USA.
1: Zum Fußball. Borussia Dortmund hat zum Auftakt der Ligaphase der Champions League einen Sieg eingefahren, wenn auch mit Mühe. Im Duell mit dem spanischen Erstligisten FC Villarreal gewann der BVB mit 3:2. Zum Wetter, die Vorhersage des Deutschen Wetterdienstes. Von den Alpen bis zur Oberpfalz heute stark bewölkt und regnerisch. Auch im Nordwesten und Norden einzelne Schauer, an der Nordsee vereinzelt auch Gewitter. Ansonsten überwiegend trocken und deutlich kühler bei Höchstwerten zwischen 17 und 23 Grad. Morgen im Süden wieder freundlicher mit Sonnenschein, im Norden stärker bewölkt und vereinzelt Regen bei ähnlichen Temperaturen wie heute.
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4: Guten Morgen, wir haben es 8.32 Uhr heute an diesem Mittwochmorgen und ich habe gestern mit meiner Mutter telefoniert und da war das Thema, dass der Herbst jetzt doch relativ eindeutig auf dem Weg zu uns ist. Also gerade morgens und abends, da merkt man es dann doch sehr, dass es ordentlich runterkühlt. Also es lässt sich nicht mehr leugnen und wer da jetzt schon, ja, ich sag mal, die Schnauze voll hat und denkt, oh Gott, das wird ja alles noch grauer und dunkler und schlimmer, ja, für den habe ich was, denn dieses Jahr gibt es im November wieder den Schlagerspaß an der türkischen Riviera und da kann man dem Novembergrau so ein bisschen entfliehen. Alle Infos gibt's auf unserer Internetseite radiopaloma.de in unserem Reiseshop und das Schöne ist, man ist da ja nicht alleine. Ganz, ganz viele Schlagerstars sind damit am Start. Unter anderem der nächste, den ich jetzt hier für Sie habe, nämlich Mitch Keller und das sind keine Tränen.

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0: Ferreros um 20 vor 9.
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0: Ja, wir haben ja letzte Woche erst über den grünen Kaffee gesprochen. Heute soll es aber mal um den normalen Kaffee gehen, denn immer mehr rösten jetzt ihren Kaffee selber. Und selbst Kaffeebohnen zu rösten geht theoretisch ganz leicht und liegt im Trend. Es kann aber auch gesundheitsschädlich sein. Und darüber sprechen wir heute Morgen mit Frau Dr. Grit Kittelmann von der Verbraucherzentrale Berlin. Guten Morgen erstmal.
2: Ja, hallo, guten Morgen.
0: So, jetzt bin ich ganz gespannt. Wie röstet man denn seinen Kaffee selber?
2: Das geht sowohl in der Pfanne als auch im Backofen. Man kann aber auch einen Heimröster oder eine Heißluft-Popcornmaschine dazu nutzen. Aha. Der Rohkaffee wird auf so ca. 200 Grad Celsius erhitzt, damit die enthaltene Feuchtigkeit verdampft. Und dabei werden die Bohnen dicker, verändern ihre Farbe und geben dann so das typische Kaffeearoma ab.
0: So, und das riecht bestimmt auch gut, wenn man das zu Hause macht. Aber es gibt dabei ein nicht unerhebliches Problem.
2: Ja, das Problem heißt Acrylamid. Das ist ein chemischer Stoff, der bei Temperaturen über 120 Grad Celsius so in stärkehaltigen Lebensmitteln entsteht, zum Beispiel auch in Pommes. Acrylamid sollte nur in geringen Mengen aufgenommen werden, einfach weil es in Verdacht steht, das Krebsrisiko zu erhöhen.
0: Okay, nun stelle ich mir das aber doch durchaus ein bisschen romantisch vor. Es ist irgendwie, weiß ich nicht, Sonntagmorgen, ich röste erstmal meinen Kaffee selber, bevor ich den dann selber mahle und der Geruch, der weht durchs ganze Haus. Aber was ist denn jetzt Ihr Rat als Verbraucherzentralenvertreterin, sag ich mal?
2: Ja, also bei industriell geröstetem Kaffee gelten festgelegte Richtwerte für den Acrylamidgehalt und beim Selbströsten lässt sich einfach schwer abschätzen, wie viel Acrylamid in so fertigem Kaffee entsteht. Mhm. Und wer regelmäßig Kaffee trinkt, sollte deshalb möglichst selten selbst rösten oder vorsichtshalber ganz darauf verzichten. Das schont sogar auch den Geldbeutel, weil Rohkaffeebohnen in vielen Fällen einfach zu hohen Preisen verkauft werden. Mhm. Und nicht selbst rösten, der Duft ist ja ähnlich, denke ich mal.
0: Das stimmt. Und ich meine, am besten riecht es ja dann sowieso, wenn er gemahlen wird und wenn er dann auch aufgebrüht wird.
2: Genau.
0: So, also bleiben wir dabei. Frau Kittelmann, vielen Dank für Ihre Tipps und wir hören uns natürlich nächste Woche wieder.
2: Aber gerne, bis dann.
0: Tschüss.
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0: Ishakova, so spielt das Leben hier auf Radio Paloma, 100% deutscher Schlager. Die neuen deutschen Schlager, die hören Sie hier bei uns immer zuerst. Wir haben es 8.50 Uhr. In der Haushaltswoche des Bundestages steht heute der Etat des Kanzleramts auf der Tagesordnung. Mehr dazu gibt's gleich hier bei uns in den Radio Paloma Nachrichten um 9. Ja, den Ausweis digital auf dem Smartphone dabei haben, statt irgendwie als Plastikkarte im Portemonnaie, das soll ab kommendem Jahr tatsächlich möglich sein. Der Digitalminister Carsten Wildberger, der präsentiert heute Nachmittag das Logo und den Namen der dafür geplanten App. Jan-Henner Reitzer aus der Radio Paloma Redaktion, was mehr dazu?
1: Den Ausweis vorzeigen, um ein Konto zu eröffnen oder das Alter nachzuweisen, um zum Beispiel Produkte mit Altersbeschränkungen wie Alkohol zu kaufen. Das soll per App möglich werden und später auch weitere offizielle Dokumente wie der Führerschein hochgeladen werden können. EU-weit ist beschlossen, dass in allen Ländern eine digitale Brieftasche kommen muss. Die Nutzung ist freiwillig. Digitalminister Wildberger verspricht, dass alles getan werde, um den Datenschutz sicherzustellen.
0: Ja, also das ist wirklich ein großer Schritt in Richtung Digitalisierung und ich muss ganz ehrlich sagen, ich finde es auch wirklich praktisch, weil ich habe keine Lust, immer mein Portemonnaie oder so mitzuschleppen, aber ich kann auch gut reden. Ich bin ja schon erwachsen, ne? Also wenn ich so überlege als Jugendliche, da habe ich ja durchaus mal gesagt, oh Mensch, sorry, ich habe den Ausweis vergessen. Glaubt dir aber kein Mensch, wenn du heute sagst, oh sorry, ich habe mein Handy vergessen. Ja, nee, ist klar.
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1: Ich bin Diana Kramer. Der haushohe Sieg der AfD in Sachsen-Anhalt, die Union weiter im Umfrageschock, dazu viel Kritik an den Reformen und den gigantischen Schulden im Haushalt für das kommende Jahr. Es dürfte heute hoch hergehen bei der Generaldebatte im Bundestag. Eröffnet wird die am Vormittag von der Partei- und Fraktionsvorsitzenden der AfD Alice Weidel. Danach redet Bundeskanzler Friedrich Merz. Vor dem Hintergrund des haushohen Wahlsiegs der AfD in Sachsen-Anhalt wird mit einem verbalen Schlagabtausch gerechnet. Letzter Staatsakt für Harald V. Der norwegische König wird heute in Oslo beigesetzt. Zu der Trauerfeier werden Gäste aus den europäischen Königshäusern und aus der Politik erwartet. Harald war Ende August im Alter von 89 Jahren gestorben.
2: Der norwegische König war im Volk sehr beliebt. Deshalb rechnet man damit, dass bis zu 200.000 Menschen in die Osloer Innenstadt strömen werden. Das gesamte Zentrum ist abgesperrt und die Polizei spricht von einem der größten Einsätze ihrer Geschichte. Um 12 Uhr wird der Sarg des Königs in einer Prozession vom Schloss bis zur Domkirche gebracht, wo mit einem Gottesdienst Abschied von ihm genommen wird. Beigesetzt wird er im Mausoleum in der Akershus Festung. Erst dann werden die Fahnen wieder voll gehisst und der neue König Håkon gefeiert. Aus Oslo, Sigrid Harms.
1: Wer Geld zum Sparen anlegen will, für den lohnt sich im Moment Tages- und Festgeld. Die Zinssätze dafür sind derzeit so hoch wie lange nicht. Aktuell erhalten Anleger bei mindestens 11 Geldhäusern zeitweise einen Zinssatz über 3,5%. Das zeigt eine Analyse des Vergleichsportals Verivox.
3: Teils sind im Moment bis zu 4,25% an Zins drin, wenn man sein Geld als Tagesgeld anlegt. Doch Vorsicht, bitte genau das Kleingedruckte lesen. Die derzeit attraktiven Zinssätze gelten häufig nur für einige Monate. Danach bringt das festgelegte Geld nur noch wenig ein oder der Sparer wechselt erneut die Bank. Denn die derzeit relativ hohen Zinsen für Tagesgeld gelten meist nur für Neukunden. Beim Festgeld mit zum Beispiel 2 Jahren Laufzeit sind im Moment im Schnitt 2,55% drin. Lea Matschulat, Redaktion.
1: Zum Fußball. Borussia Dortmund hat sein Auftaktspiel in der neuen Champions-League-Saison gewonnen. Gegen den spanischen Vertreter FC Villarreal siegte der BVB mit 3:2. Zum Wetter, die Vorhersage des Deutschen Wetterdienstes. Von den Alpen bis zur Oberpfalz heute stark bewölkt und regnerisch. Auch im Nordwesten und Norden einzelne Schauer, an der Nordsee vereinzelt auch Gewitter. Ansonsten überwiegend trocken und deutlich kühler bei Höchstwerten zwischen 17 und 23 Grad. Morgen im Süden wieder freundlicher mit Sonnenschein, im Norden stärker bewölkt und vereinzelt Regen bei ähnlichen Temperaturen wie heute.
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4: Guten Morgen, wir haben es 8:53 heute am Mittwoch. Ich wünsche Ihnen einen schönen Start in den Morgen. So, es gibt den nächsten Tipp in unserem nur 9 Uhr Schlagerquiz. Die zweite bzw. dritte Runde steht an und wir wollen ja in dieser Woche von Ihnen wissen, wer das hier ist.
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4: Ja, zu gewinnen gibt es wie immer unsere nur 9 Uhr Uhr. Ein smarter Lautsprecher ist das mit Wecker, mit Uhr. Natürlich können Sie damit Radio Paloma empfangen. So, und damit Ihnen das auch gelingt, gibt es wie gesagt heute Hinweis Nummer 2. Ich persönlich finde die Stimme ja recht schwer in dieser Woche, aber ich glaube, der zweite Hinweis, der wird schon sehr helfen, denn sie hatte viele, viele Jahre sehr engen Kontakt zu den Jungs von Fantasy. Ja, genauer gesagt zu Martin.
5: Ja, und es hat mir schon, ich sag mal, geholfen.
4: Also, wer ist das? Jetzt Lösung abgeben auf unserer Internetseite radiopaloma.de. Morgen gibt es den letzten und alles entscheidenden Tipp und am

0: Claudia Jung hier auf Radio Paloma, 100% deutscher Schlager um 10 nach 9. Ja, und es ist wirklich nicht mehr zu leugnen. Die Tage, die werden kürzer und die Temperaturen, vor allen Dingen nachts, die sinken. Also der Spätsommer, der geht jetzt so langsam aber sicher in den Herbst über. Und genau diese Zeit ist jetzt super wichtig für Wildtiere, bevor dann die kalte Jahreszeit beginnt. Und wir können den Wildtieren gut in dieser Zeit jetzt helfen, vor allen Dingen im Garten. Und wie wir das machen, das weiß Diana Kramer aus der Radio Paloma Redaktion. Die ist bei uns. Guten Morgen.
1: Guten Morgen.
0: So, Diana, wenn ich morgens unterwegs bin, dann raschelt es tatsächlich auch wirklich an jeder Ecke. Also manchmal ist es auch ein bisschen gruselig, aber ich weiß ja, dass das eigentlich nur die Igelchen und die Füchschen und sowas sind. Welche Wildtiere brauchen denn jetzt ganz besonders unsere Hilfe?
1: Alle sogenannten Winterschläfer bereiten sich jetzt auf die kalte Jahreszeit vor und dazu gehören zum Beispiel Siebenschläfer, Hamster, die Haselmaus und vor allem Igel. Mhm. Sie alle müssen sich jetzt möglichst schnell ausreichend Fettreserven anfuttern und gleichzeitig möglichst geschützte Quartiere finden, um die nahrungsarmen Monate dann gut und sicher zu überstehen.
0: So, und wenn wir an diesen langen Winter denken, den wir letztes Jahr hatten, dann sind die auf jeden Fall auf Hilfe angewiesen. Da kommen wir jetzt ins Spiel. Wie machen wir das am besten?
1: Na, fangen wir mal beim Fressen an. Igel brauchen in den nächsten Wochen richtig viel Futter, zum Beispiel Insekten, Larven oder auch kleine Spinnen. Mhm. Beim Siebenschläfer oder der Haselmaus sind es Beeren, Nüsse und Samen, die sie zumindest jetzt noch ganz gut im Garten, auf Streuobstwiesen oder auch ungemähten Grünflächen finden. Mhm. Vor allem bei Igeln hilft aber schon jetzt, dass wir mitfüttern. Wer Igel im Garten hat, kann Schalen mit Soldatenfliegenlarven zum Beispiel oder Katzennassfutter hinstellen und auch Wasserschalen. Am besten funktioniert das in Igelhäusern. Die sind nämlich vor Räubern wie Waschbären oder auch Raubvögeln geschützt.
0: Okay, ist aber so ein bisschen die Frage, weil man will natürlich ja auch besagte Waschbären jetzt nicht unbedingt in den Garten locken. Wo platziere ich die denn am besten?
1: Also wenn man abends in der Dämmerung Igel beobachtet, zum Beispiel im eigenen Garten, dann erkennt man relativ schnell deren Route. Dort am besten an einem geschützten, ruhigen Platz Futter oder am besten ein Igelhaus platzieren und auf jeden Fall auch darauf achten, dass die eigenen Haustiere, also zum Beispiel der Hund, da nicht rangeht. Mhm. Also vielleicht auch eine Barriere wie einen kleinen Zaun spannen. In diesem Bereich, aber auch an anderen Stellen im Garten, sollte man auch für sichere Unterschlupfmöglichkeiten sorgen. Also Laub, was ja jetzt schon fällt, anhäufen. Auch Äste machen sich gut. Mhm. Darunter können Igel oder auch andere Winterschläfer sich dann zurückziehen. Und dort finden sie auch durch Käfer und andere Insekten nochmal Nahrung.
0: Genau, wollte ich gerade sagen, nochmal genug zu knabbern. So, jetzt hat ja nicht jeder einen Garten zu Hause. Kann man denn auch jenseits eines Grundstücks was machen bzw. etwas beachten?
1: Ja, da für Winterschläfer ein ungestörter, sicherer Rückzugsort tatsächlich überlebenswichtig ist, sollte man auch in der Natur jetzt einfach ein bisschen aufmerksamer sein. Mhm. Also vielleicht nicht mehr ganz unüberlegt überall querfeld einlaufen, denn die Tiere nutzen auch Wiesen, Feldränder, Steinmauern und auch wilde Hecken als Verstecke. Mhm. Jedes Aufscheuchen und jede Flucht kostet sie sehr viel Energie und die müssen sie sich dann in Form von Futter wieder zurückholen. Also Hunde an die Leine und am besten im Wald und auf Wiesen einfach auf den Wegen bergen.
0: So wird's gemacht, wobei ich ehrlicherweise sagen muss, also gerade für mich morgens, ich hatte das letzte Woche, stand ich an der Bushaltestelle und erschrak mich plötzlich, als jemand um die Ecke kam, war da ein Fuchs, der mich komisch anguckte, dreute sich dann wieder, dachte ich, naja, guckst du mal hinterher, ja, war der Fuchs da gar nicht alleine, saß noch ein Marder, der auch über den Weg laufen wollte. Also morgens ist da schon echt einiges los. So, und damit haben wir es jetzt 9 Uhr und 14 Minuten heute an diesem Mittwochmorgen. So, und Linda Hesse hat es schon gemacht, Michelle hat es schon gemacht, Anna-Karina Wojcik hat es schon gemacht und Pia-Sophie hat es jetzt auch gemacht. Worum es geht, das erfahren Sie gleich hier bei uns in den Radio Paloma Star News nach der ganz neuen Nummer von Julia Lindholm und jetzt Christian Leis. Guten Morgen.
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0: Julia Lindholm und Taxi nach Paris hier auf Radio Paloma. 100% deutscher Schlager. Die neuen deutschen Schlager, die hören Sie hier bei uns immer zuerst. Wir haben es 20 nach 9. Und heute Abend, 19 Uhr unserer Zeit, stellt Apple seine neuen Produkte vor. Und es wird da ein neues iPhone erwartet, das erstmals zusammengeklappt werden kann. Verschiedene Medien, die haben ja schon darüber berichtet, dass da so ein bisschen was ja schon fälschlicherweise durchgedrungen sein soll. Und darüber sprechen wir mit unserer Radio Paloma-Korrespondentin Tina Eck in den USA. Einen schönen guten Morgen.
1: Hallo, guten Morgen.
0: So Tina, ein bisschen was ist da schon geleakt worden? Was genau ist durchgesickert und was wird es Neues für die iPhone-Fans geben?
1: Ja, Apple hat offenbar ein gutes Dutzend neuer Produkte in der Pipeline und könnte heute die Hälfte davon präsentieren. Große Spitzenreiter, das neue iPhone 18 Pro und 18 Pro Max und das klappbare iPhone Ultra. Das Klappphone schlägt dabei die größten Wellen in der Gerüchteküche. Angeblich ist auch ein Modell in Knallrot dabei, geschätzter Preis 2.400 Euro. Außerdem gibt es voraussichtlich neue Apple Watch-Modelle, neue AirPods und eine neue HomeHub-Version fürs HomeKit. Surprise and Shine heißt das Event heute und es ist die erste große Neuheitenvorstellung unter dem neuen Boss John Timmons. Alles neu, also bleiben wir gespannt.
0: Wir bleiben gespannt, vor allen Dingen nicht nur, was es Neues gibt, sondern was der neue Spaß dann auch kostet.
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0: Und heute Morgen geht es um Pia Sophie. Michelle hat's schon getan, Linda Hesse hat's getan, Anna-Karina Wojcik und jetzt zieht auch Pia Sophie nach. Sie ist der neue Playboy-Titelstar und zieht im Oktober ja ordentlich blank. Für Pia Sophie ist das aber mehr als nur ein sexy Fotoshooting, wo sie wenig anhat. Denn mit ihren 1,84 Meter hatte sie es tatsächlich nicht immer leicht. Gerade wegen ihrer Größe wurde sie oft gehänselt, männlich genannt oder sogar als Giraffe bezeichnet. Und viele Jahre hat sie darunter gelitten. Aber heute sieht sie das ganz anders und heute sagt sie, meine Größe, das ist etwas Schönes. Und mit diesen Bildern möchte sie auch allen anderen Frauen Mut machen, zu sich selbst zu stehen. Für sie sind die Fotos nämlich ja so eine Art Liebesgeständnis an sich selbst und eine Botschaft an alle, denen auch schon mal eingeredet wurde, sie seien nicht schön genug. Ja, und ich habe die Fotos schon gesehen. Ab morgen gibt es den Playboy dann ganz offiziell beim Kiosk. Es sind ganz, ganz tolle Bilder geworden. Und auch musikalisch geht es diese Woche weiter. Am Freitag erscheint nämlich dann direkt auch eine neue Single. Wenn das zu viel ist, also ich kann nur sagen, nee, also uns ist es nicht zu viel.
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unser neues Playboy-Covergirl. Pia Sophie hier auf Radio Paloma, 100% deutscher Schlager um 9.27 Uhr. Im Bundestag wird heute über den Etat des Kanzleramts gesprochen, was den Haushalt für 2027 angeht. Mehr dazu gibt's gleich in den Nachrichten.

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1: Ich bin Diana Kramer. Der haushohe Sieg der AfD in Sachsen-Anhalt, die Union weiter im Umfrageschock, dazu viel Kritik an den Reformen und den gigantischen Schulden im Haushalt für das kommende Jahr. Es dürfte heute hoch hergehen bei der Generaldebatte im Bundestag. Eröffnet wird die am Vormittag von der Partei- und Fraktionsvorsitzenden der AfD Alice Weidel. Danach redet Bundeskanzler Friedrich Merz. Vor dem Hintergrund des haushohen Wahlsiegs der AfD in Sachsen-Anhalt wird mit einem verbalen Schlagabtausch gerechnet. Letzter Staatsakt für Harald V. Der norwegische König wird heute in Oslo beigesetzt. Zu der Trauerfeier werden Gäste aus den europäischen Königshäusern und aus der Politik erwartet. Harald war Ende August im Alter von 89 Jahren gestorben.
2: Der norwegische König war im Volk sehr beliebt. Deshalb rechnet man damit, dass bis zu 200.000 Menschen in die Osloer Innenstadt strömen werden. Das gesamte Zentrum ist abgesperrt und die Polizei spricht von einem der größten Einsätze ihrer Geschichte. Um 12 Uhr wird der Sarg des Königs in einer Prozession vom Schloss bis zur Domkirche gebracht, wo mit einem Gottesdienst Abschied von ihm genommen wird. Beigesetzt wird er im Mausoleum in der Akershus Festung. Erst dann werden die Fahnen wieder voll gehisst und der neue König Håkon gefeiert. Aus Oslo, Sigrid Harms.
1: Wer Geld zum Sparen anlegen will, für den lohnt sich im Moment Tages- und Festgeld. Die Zinssätze dafür sind derzeit so hoch wie lange nicht. Aktuell erhalten Anleger bei mindestens 11 Geldhäusern zeitweise einen Zinssatz über 3,5%. Das zeigt eine Analyse des Vergleichsportals Verivox.
3: Teils sind im Moment bis zu 4,25% an Zins drin, wenn man sein Geld als Tagesgeld anlegt. Doch Vorsicht, bitte genau das Kleingedruckte lesen. Die derzeit attraktiven Zinssätze gelten häufig nur für einige Monate. Danach bringt das festgelegte Geld nur noch wenig ein oder der Sparer wechselt erneut die Bank. Denn die derzeit relativ hohen Zinsen für Tagesgeld gelten meist nur für Neukunden. Beim Festgeld mit zum Beispiel 2 Jahren Laufzeit sind im Moment im Schnitt 2,55% drin. Lea Matschulat, Redaktion.
1: Zum Fußball. Borussia Dortmund hat sein Auftaktspiel in der neuen Champions League-Saison gewonnen. Gegen den spanischen Vertreter FC Villarreal siegte der BVB mit 3:2. Zum Wetter, die Vorhersage des Deutschen Wetterdienstes. Von den Alpen bis zur Oberpfalz heute stark bewölkt und regnerisch. Auch im Nordwesten und Norden einzelne Schauer, an der Nordsee vereinzelt auch Gewitter. Ansonsten überwiegend trocken und deutlich kühler bei Höchstwerten zwischen 17 und 23 Grad. Morgen im Süden wieder freundlicher mit Sonnenschein, im Norden stärker bewölkt und vereinzelt Regen bei ähnlichen Temperaturen wie heute.
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4: Guten Morgen, wir haben es 9.34 Uhr heute am 9.9. Ja, kaum zu glauben, wir sind schon im September angekommen und wir wissen alle, ab jetzt rast die Zeit. Das Jahresende, das kommt jetzt schneller als gedacht. Und genau deswegen sprechen wir auch jetzt schon über das Thema Silvester. Denn meistens ist es ja dann so, dass man sich mit dem Thema so lange nicht befasst, bis man da steht und überlegt, ja, was machen wir denn eigentlich dieses Jahr? 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

0: DJ Ötzi und Leb hier auf Radio Paloma, 100% deutscher Schlager am Mittwochmorgen. Wir haben es 9.41 Uhr. Ja, und was war das für ein Auftritt unserer Basketballerin? Bei der Heim-WM hier in Berlin steht Deutschland tatsächlich im Viertelfinale und ist damit jetzt schon so gut wie noch nie bei einer Weltmeisterschaft. Im Achtelfinale, da gab es gestern nämlich einen richtig deutlichen Sieg, 94-56 gegen Südkorea. Und jetzt wird es richtig spannend, denn morgen um 17.45 Uhr geht es dann gegen den amtierenden Europameister Belgien. Und ich sag mal so, wenn sie die Taktik von gestern weiterfahren, dann dürfte das eigentlich ganz gut laufen, denn Deutschland hat einfach seinen Größenvorteil. Konsequent ausgespielt, konsequent ausgenutzt. Also Südkorea ist das kleinste Team der WM, Deutschland das zweitgrößte. Ja, und die Koreanerinnen, die standen dann natürlich ordentlich unter Druck. Man muss aber auch sagen, die Belgierinnen, die sind nicht ohne. Ich habe die letzte Woche Freitag gesehen und die sind so schnell. Unfassbar, also das wird auf jeden Fall kein leichtes Spiel. Aber es ist nicht so, als hätte Deutschland gar keine Chancen. Also bei Olympia 2024, da hat es schon mal geklappt. Damals gewann Deutschland in der Gruppenphase mit 83-69 gegen die Belgierin. Also schauen wir mal. Morgen 17.45 Uhr gibt es das nächste Spiel und da werden wir doch mal sehen, ob nicht unsere deutschen Mädels sich vielleicht doch den Titel krallen können.
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0: Markus und Astronaut hier auf Radio Paloma, 100% deutscher Schlager um 9.49 Uhr. Die Haushaltswoche im Bundestag geht heute weiter. Mehr dazu gibt's gleich hier bei uns in den Radio Paloma Nachrichten um 10 Uhr. Und bis dahin checken wir natürlich noch, was dieser 9.9. für uns bereithält. Hier ist der Blick in die Sterne für Sie.
1: 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Widder.
2: Zum Glück sind Sie selbst aktiv und unternehmungslustig genug, um dem Liebes- oder Beziehungsleben frischen Schwung zu verleihen. Auf Amor ist heute nämlich kein Verlass.
1: Stier.
2: Ein sehr großes Problem lässt sich lösen. Führen Sie heute das notwendige Gespräch.
1: Zwillinge.
2: Ihre seelische Verfassung ist nicht gerade die beste. Unternehmen Sie etwas, gönnen Sie sich mal wieder etwas Gutes und relaxen Sie.
1: Krebs.
2: Üben Sie sich in Geduld und verzweifeln Sie nicht. Auch für Sie wird die Sonne bald wieder scheinen.
1: Löwe.
2: Suchen Sie den Kontakt zu Freunden und finden Sie einen Ausgleich. Die Sterne unterstützen Sie. Die positive Stimmung wird nicht lange auf sich warten lassen.
1: Jungfrau.
2: Verpassen Sie sich ein neues Outfit und ein neues Styling. Das bringt nicht nur Freude und super gute Laune, sondern wird auch Ihren Partner wieder richtig auf Sie aufmerksam machen.
1: Waage.
2: Es scheint, als meine es jemand nicht ganz ehrlich mit Ihnen. Lassen Sie sich nicht auf dieses Spiel ein und folgen Sie Ihrem eigenen Weg.
1: Skorpion.
2: Unternehmen Sie mal wieder etwas mit Ihren Freunden und brechen aus Ihrem Alltag aus. Ihr Partner darf Sie ruhig mal vermissen.
1: Schütze.
2: Zu wenig Schlaf und Überforderung schwächen Sie enorm. Sie finden gar keine wirkliche Ruhe mehr. Gönnen Sie sich Abwechslung im Alltag. Bewegen Sie sich mal wieder an der frischen Luft.
1: Steinbock.
2: Beschweren Sie sich nicht über Ihre momentane Stimmung. Die haben Sie selbst verschuldet. Hören Sie auf, sich ständig selbst zu stressen. Dann läuft der Rest wieder ganz von allein.
1: Wassermann.
2: Erhalten Sie sich Ihre Gesundheit weiterhin durch körperliche Bewegung und leichtes, leckeres Essen. Halten Sie an Ihren positiven Einstellungen fest.
1: Fische.
2: Geben Sie jetzt nicht die Hoffnung auf, den Traumpartner zu finden. Sie haben

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1: Ich bin Diana Kramer. Im Bundestag hat die Generaldebatte über den Haushalt begonnen. Als erste Rednerin begann AfD-Fraktionschefin Alice Weidel. Sie erklärte zunächst, die schwarz-rote Koalition sei nach dem Sieg der AfD bei der Landtagswahl in Sachsen-Anhalt am Ende. Den Haushaltsentwurf für das kommende Jahr mit einer Rekordneuverschuldung bezeichnete Weidel als eine Staatsbankrotterklärung.
2: Der Bundesrechnungshof warnt eindringlich davor, dass ihre Finanzplanung direkt in die Schuldenfalle führt. Bereits jetzt haben Sie die Staatsfinanzen so zerrüttet, dass bis zum Ende der Wahlperiode, wenn Sie denn überhaupt so lange im Amt bleiben, ich glaube nicht, die gesamten Steuereinnahmen einzig und allein nur für Zinsen und Sozialausgaben draufgehen.
1: Die AfD-Partei und Fraktionschefin Alice Weidel. Der Preis für Rohöl der Referenzsorte Brent ist wieder über 100 US-Dollar je Barrel gestiegen. Hintergrund sind weitere gegenseitige Angriffe von den USA und dem Iran rund um den wichtigen Öltransportweg durch die Straße von Hormuz. Steigt der Rohölpreis, wird tendenziell auch das Tanken und das Heizen mit Öl und Gas wieder teurer. Die klassische Gastronomie steckt in Deutschland in der Krise und verliert weiter Gäste. Gegessen wird aber trotzdem. Viele kaufen sich ihre Mahlzeiten inzwischen woanders, zeigt eine Studie des Handelsforschungsinstituts EHI.
3: Sushi aus dem Supermarkt, Hotdogs im Möbelhaus oder Pommes auf dem Baumarktparkplatz. Diese sogenannte Handelsgastronomie eilt von Rekord zu Rekord. Über 13 Milliarden Euro haben die Händler damit im vergangenen Jahr umgesetzt, vor allem beim Mittagessen zum Mitnehmen. Das liegt auch an den vergleichsweise niedrigen Preisen. Die meistverkauften Speisen sind laut Umfrage Frikadellen, Currywurst, belegte Brötchen und Schnitzel. Thomas Bremser, Redaktion.
1: In Deutschland ist zuletzt mehr als jedes fünfte Nutzfahrzeug mit erheblichen oder sogar gefährlichen Mängeln bei der TÜV-Hauptuntersuchung durchgefallen. Das geht aus dem neuen Nutzfahrzeugreport des TÜV-Verbands hervor. Besonders häufig werden Mängel an der Beleuchtung beanstandet und Ölverlust, der mit steigendem Alter der Fahrzeuge zunimmt. Das Durchschnittsalter von Lkw und Transportern liegt inzwischen bei knapp 9 Jahren. Zum Wetter, die Vorhersage des Deutschen Wetterdienstes. In der Südhälfte heute stark bewölkt und teils länger anhaltende Schauer. Auch im Nordwesten und Norden immer wieder Regen, vereinzelt auch Gewitter. Sonst trocken und im Osten zeigt sich auch die Sonne. Dazu deutlich kühler bei 17 bis 23 Grad. Morgen teils noch bewölkt, aber kaum Regen im Südwesten und an der Ostseeküste auch länger sonnig bei 17 bis 24 Grad.
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4: Am Mittwochvormittag um kurz nach 10 haben Sie denn schon Pläne für Silvester? Also wir feiern dieses Jahr gemeinsam mit Ihnen im Now Berlin direkt an der Spree und DJ Herzbeat, der ist natürlich auch mit dabei. Alle Infos und die Tickets finden Sie auf radiopaloma.de und wir hören jetzt Mariella Milana.

Radio Paloma, 100% deutscher Schlager mit Wolfgang Petri, Jessica. Und wenn Sie auch so wie ich zu den Leuten gehören, die morgens ja nur sehr schwer aus dem Bett kommen, vielleicht fehlt uns einfach der Fisch zum Frühstück. Warum der zum Frühaufsteher machen könnte, das klären wir gleich. Vorher Anna-Maria Zimmermann.

0: Vincent Groß und Tim Peters hier auf Radio Paloma. 100% deutscher Schlager. Ja, sind Sie heute Morgen gut aus dem Bett gekommen? Ich nicht. Und falls Sie ebenfalls, dann gibt es wohl etwas ziemlich Gewöhnungsbedürftiges. Aber es ist jedenfalls ein Frühstückstipp für uns. Und zwar Fisch. Und ich sage gleich dazu, für mich wäre das wirklich eigentlich gar nichts. Ich mag Fisch weder auf dem Teller noch besonders gern im Aquarium oder im See. Ehrlich gesagt finde ich die sogar so ein bisschen gruselig. Aber eine aktuelle Studie aus Japan mit fast 6000 Erwachsenen hat einen ziemlich interessanten Zusammenhang gefunden. Menschen, die morgens mehr Fisch bzw. Omega-3-Fettsäuren zu sich nehmen, die hatten im Schnitt einen früheren Schlafrhythmus und waren damit eher Morgentypen. Auch am Wochenende geriet ihre innere Ruhe etwas weniger durcheinander. Ob es jetzt aber ausgerechnet an dem Fisch liegt, das können die Forscher nicht wirklich beantworten. Dafür braucht es natürlich weitere Untersuchungen. Wenn Sie es aber ausprobieren möchten, vielleicht dann morgen früh Lachs statt Marmeladenbrot. Ich persönlich bleibe dann doch lieber beim Kaffee.
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DJ Herzbeat und Annemarie Eifelt mit Verlieb dich nicht in einen Heartbreaker. Hier auf Radio Paloma 100% deutscher Schlager. Und falls Ihnen dieser Song bekannt vorkommt, das Original, das sang Dionne Warwick 1982. Und geschrieben wurde es übrigens von den Bee Gees.

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0: Ich Fall in Love, der neue Titel von Vanessa Mai hier auf Radio Paloma. 100% deutscher Schlager, die neuen deutschen Schlager, die hören Sie bei uns immer zuerst. Nur 3 Tage nach dem Wahlsieg der AfD in Sachsen-Anhalt treffen heute Alice Weidel und Friedrich Merz im Bundestag zur Haushaltswoche aufeinander. Alles, was sonst noch heute wichtig ist, gibt es gleich in den Nachrichten um 11 Uhr. Und danach hören wir Aktuelles von Jolina Dreves. So geht's mit durch und durch. Und diesen Kultschlager von Gigi Anderson.
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0: Und jetzt Vicky Leandros mit Grüße an Sarah. Ein Kultschlager aus dem Jahr 1983. 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
1: Ich bin Diana Kramer. Die Generaldebatte im Bundestag ist traditionell ein Schlagabtausch zwischen Regierung und Opposition. Heute ging es aber besonders hoch her. AfD-Chefin Alice Weidel sagte zur Eröffnung in Richtung Bundeskanzler Friedrich Merz, seine Partei sei in Sachsen-Anhalt nicht nur abgestraft worden, die CDU sei pulverisiert worden. Auch Grünen-Fraktionschefin Katharina Dröge kritisierte den Kanzler scharf.
2: Und ich würde mir wünschen, Herr Merz, dass Sie nicht ständig in so einer herablassenden Art und Weise an den Leuten rumnörgeln würden, dass Sie sie belehren würden, dass Sie ihnen ausdrücken würden, es reicht irgendwie alles nicht. Die Menschen in Deutschland, die entsprechen irgendwie nicht ihren Erwartungen. Das ist falsch. Damit bringen Sie selbst die wohlmeinendsten Menschen in diesem Land aktuell zu Recht auf die Palme.
1: Grünen-Fraktionschefin Dröge. Bundeskanzler Merz erklärte zuvor in seiner Rede, trotz der Wahlniederlage in Sachsen-Anhalt und dem wachsenden Unmut am umstrittenen weiteren Reformvorhaben seiner schwarz-roten Koalition festzuhalten.
3: Fehler machen, vergeben, wieder aufstehen, Zukunft gestalten für unser Land. Meine Damen und Herren, das ist unsere Aufgabe. Wir werden die Zukunft unseres Landes in die Hand nehmen, sie gestalten, sie besser machen als in den letzten Monaten.
1: Bundeskanzler Friedrich Merz. Der Preis für Rohöl der Referenzsorte Brent ist wieder über 100 US-Dollar je Barrel gestiegen. Hintergrund sind neue gegenseitige Angriffe der USA und Iran rund um die Straße von Hormuz. Steigt der Rohölpreis, wird tendenziell das Tanken und auch das Heizen mit Öl und Gas teurer. Der Kampf zwischen den USA und dem Iran um die Kontrolle der Straße von Hormuz war in der Nacht erneut eskaliert. Das US-Militär zerstörte nach eigenen Angaben als Vergeltung für Teherans Angriffe auf ein US-Kriegsschiff 5 iranische Rohöltanker und versenkte einen davon. Mit einem Staatsbegräbnis wird der norwegische König Harald V. heute in Oslo beigesetzt. Zahlreiche Monarchen und andere Mitglieder der europäischen Königshäuser sowie Staatsoberhäupter reisen an, um dem beim Volk außerordentlich beliebten König die letzte Ehre zu erweisen. Er war im August im Alter von 89 Jahren gestorben. Zum Wetter, die Vorhersage des Deutschen Wetterdienstes. In der Südhälfte heute stark bewölkt und teils länger anhaltende Schauer. Auch im Nordwesten und Norden immer wieder Regen, vereinzelt auch Gewitter. Sonst trocken und im Osten zeigt sich auch die Sonne. Dazu deutlich kühler bei 17 bis 23 Grad. Morgen teils noch bewölkt, aber kaum Regen im Südwesten und an der Ostseeküste auch länger sonnig bei 17 bis 24 Grad.
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Schönen Mittwochvormittag mit Simone und Inferno hier auf Radio Paloma. 100% deutscher Schlager. Augen checken lassen beim Drogerieeinkauf. Darf DM das auch überhaupt anbieten? Genau darüber wird heute vor Gericht gestritten und die Details dazu haben wir für Sie gleich. Vorher hören wir Marianne.

0: Schönen Mittwoch bei der Arbeit mit Radio Paloma, 100% deutscher Schlager. Darf die Drogeriemarktkette DM Augenuntersuchungen anbieten? Darum geht es heute bzw. auch gerade vor dem Landesgericht Karlsruhe. Die Wettbewerbszentrale hat nämlich gegen das Angebot geklagt. Jan-Henner Reitze berichtet.
1: Testweise in 9 Filialen, verteilt über ganz Deutschland, bietet DM das Augenscreening bisher an für 14,95 €. Erklärtes Ziel, Krankheiten wie grünen Star frühzeitig erkennen. Auch mit Haut- oder Blutanalysen testet DM schon weitere Angebote aus dem Gesundheitsbereich. Aber werden dabei alle medizinischen Standards eingehalten? Gelten die überhaupt? Dürfen nur Ärzte das Augenscreening durchführen? Oder reicht der Hinweis, dass dadurch keine medizinische Diagnose ersetzt wird? Darum geht es vor Gericht. Jan-Henner Reitze, Nachrichtenredaktion.
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Man sollte mich, der neue Titel von Natalie Lament. Und das ist ein besonderer Titel für sie, denn zum ersten Mal hat sie selbst am Songwriting mitgewirkt und damit auch ganz persönliche Ideen in den Song einfließen lassen. Die neuen deutschen Schlager, die hören Sie bei uns immer zuerst.

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0: Schönen Mittwoch bei der Arbeit mit Bernhard Brink hier auf Radio Paloma, 100% deutscher Schlager. Nur 3 Tage nach dem Wahlsieg der AfD in Sachsen-Anhalt eröffnet heute Partei- und Fraktionsvorsitzende Alice Weidel die Generaldebatte zur Haushaltswoche im Bundestag. Weitere Meldungen aus Deutschland und der Welt, die hören Sie gleich in den 12 Uhr Nachrichten. Und im Anschluss Semino Rossi mit diesem aktuellen Titel.
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0: Und auch dieser Kultschlager hier von Juliane Werding. Mehr Abwechslung gibt es jetzt mit To The Moon Beats und Give It Up, ein Titel aus unserem Partyschlager-Subchannel. 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
1: Ich bin Diana Kramer. Hitzige Debatte heute im Bundestag. AfD-Chefin Alice Weidel hat ihre Rede in der Haushaltsdebatte für scharfe Angriffe Richtung Bundesregierung und Bundeskanzler Friedrich Merz persönlich genutzt. Merz sei in Sachsen-Anhalt nicht nur abgestraft worden, die CDU sei pulverisiert worden, sagte sie beim ersten direkten Aufeinandertreffen mit dem Kanzler nach dem Wahlsonntag.
2: Kanzler Merz konterte kämpferisch, die AfD habe in Sachsen-Anhalt nicht die absolute Mehrheit erzielt. Nirgendwo in Deutschland werden sie mit dieser Politik die Mehrheit bekommen, sagte er. AfD-Chefin Weidel hatte vorher den Kurs der schwarz-roten Koalition scharf kritisiert. Ob Wirtschaft, Migration oder Energie, sie zeichnete das Bild eines Landes im Niedergang. Kanzler Merz attackierte die AfD vor allem wegen ihrer Außenpolitik. Die AfD stehe an der Seite Russlands, obwohl sie wisse, dass Russland auch die Sicherheit Deutschlands bedrohe. Er bezeichnete die AfD als destruktive Kraft, als böse und gefährlich. Aus Berlin, Tine Klimach.
1: Der Preis für Rohöl ist erneut deutlich gestiegen. Die Referenzsorte Brent liegt im Preis nun bei über 100 Dollar je Barrel. Diese Erhöhung dürfte auch die Kraftstoffpreise erneut steigen lassen.
3: Erst vorige Woche hatte der Benzinpreis einen neuen Höchststand erreicht. Da lag der Preis für ein Barrel Rohöl der Sorte Brent noch unter 100 Dollar. Tanken wird nun mit hoher Wahrscheinlichkeit also noch einmal teurer werden. Dass der Preis für Rohöl und damit in Folge auch für Kraftstoffe steigt, liegt am Krieg im Iran. Das US-Militär und iranische Streitkräfte greifen sich in der Straße von Hormus weiterhin an und erschweren damit den Öltransport auf dieser wichtigen Handelsroute. Lea Matschullert, Redaktion.
1: Sparer in Deutschland können derzeit so hohe Tages- und Festgeldzinsen bei Banken kassieren wie lange nicht. Aktuell erhalten Anleger bei mindestens 11 Geldhäusern zeitweise einen Zinssatz über 3,5%, zeigt eine Analyse des Vergleichsportals Verivox. Hintergrund sind hohe Kapitalmarktzinsen und die Aussicht auf höhere Leitzinsen der EZB. Eine technische Störung bei der Flugsicherung hat auch heute erhebliche Auswirkungen auf den Luftverkehr in ganz Großbritannien. Nachdem gestern etwa bereits 1.300 Flüge ausgefallen waren, waren es heute Morgen erneut mehrere hundert. Der genaue Grund für die Störung war zunächst unklar. Eine Cyberattacke schließen die Behörden aber aus. Zum Wetter, die Vorhersage des Deutschen Wetterdienstes. In der Südhälfte heute stark bewölkt und teils länger anhaltende Schauer. Auch im Nordwesten und Norden immer wieder Regen, vereinzelt auch Gewitter. Sonst trocken und im Osten zeigt sich auch die Sonne. Dazu deutlich kühler bei 17 bis 23 Grad. Morgen teils noch bewölkt, aber kaum Regen im Südwesten und an der Ostseeküste auch länger sonnig bei 17 bis 24 Grad.
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4: 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Das klingt doch ziemlich gut, oder? 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Alle Infos gibt's auf radiopaloma.de und jetzt Semino Rossi mit Wahnsinn oder Liebe.

Mittwochmittag mit Jelena Berding. Starke Gefühle hier auf Radio Paloma. 100% deutscher Schlager. Nach 20 Jahren Musik für sie geht Uta Bresan jetzt einen neuen Weg und sie bringt dabei ihre Show live auf die Bühne. Sie hat uns persönlich verraten, wie viele Termine geplant sind und auf welche Highlights sie sich freuen dürfen. Das hören Sie hier gleich in den Radio Paloma Star News und vorher das Nock-Alben-Quintett mit Zieh dich an

0: Wolfgang Ziegler, das Beste an mir hier auf Radio Paloma, 100% deutscher Schlager.
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0: Und heute geht es um Ota Bresan. Ganze 20 Jahre lang hat sie mit Musik für sie ein Millionenpublikum im Fernsehen begeistert. Jetzt geht die musikalische Reise weiter und zwar live auf der Bühne. Mit Musik für euch kommt Ota Bresan nämlich direkt zu Ihnen in die Region. Und wie umfangreich die Tour wird und auf wie viele Termine Sie sich freuen dürfen, das hat uns Ota Bresan selbst verraten.
3: Also wir starten mit der Tournee am 24. September in Magdeburg und dann liegen bis ungefähr Mitte November 19 Termine vor uns. Und die Termine kann man sich anschauen, gerne auf meiner Homepage www.uta-bresan.de, auf Facebook, auf Instagram, bei Thoman Management auf der Internetseite. Da sieht man auch, in welcher Besetzung wir jeweils spielen. Und natürlich gibt es die Karten auch bei Eventim. Und wir würden uns freuen, wenn ihr alle vorbeikommt.
0: Und natürlich soll es nicht einfach nur eine klassische Schlagershow werden. Musik für euch verspricht nämlich große Hits, jede Menge Humor, Emotionen und vor allem ganz viel Nähe zum Publikum. Welche persönlichen Highlights Ota Bresan für die Show geplant hat?
3: Ja, also ich sage mal, es wird viele Highlights in der Show geben von Musik für euch. Aber worüber ich mich ganz besonders freue, dass Mitch Keller extra einen Musik für euch Song geschrieben hat. Und der ist richtig cool geworden, ein richtiger Ohrwurm. Und ich hoffe und wünsche mir, dass die Gäste am Ende der Show genau mit diesem Ohrwurm fröhlich nach Hause gehen.
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Radio Paloma, 100% deutscher Schlager mit Pia Sophie, ein Kuss ohne Liebe. Und sie zeigt sich jetzt von einer ganz neuen Seite. Für die neue Ausgabe des Playboy stand sie nämlich vor der Kamera und setzt damit ganz bewusst ein Zeichen für Selbstliebe, Body Positive

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Madeleine Rausch mit ihrem neuen Titel Ich kleb an dir. Hier auf Radio Paloma 100% deutscher Schlager, denn die neuen deutschen Schlager, die hören Sie bei uns immer zuerst. Die Regierung und die Opposition liefern sich heute einen Schlagabtausch in der Generalsdebatte im Bundestag. Den Überblick über die heutigen weiteren Nachrichten gibt es gleich um 13 Uhr und danach freuen Sie sich schon auf diesen aktuellen Titel von Matthias Reim. Sowie auch den neuen Titel von Daniel Johnson. Ich träum dich mitten in Berlin. Bis dahin machen wir eine kleine Zeitreise ins Jahr 1980. Wir hören jetzt Hurt Carpendale mit Es geht um mehr. 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
1: Ich bin Diana Kramer. Die Generaldebatte im Bundestag ist traditionell ein Schlagabtausch zwischen Regierung und Opposition. Heute ging es besonders hoch her. Im Mittelpunkt stand wie zu erwarten das Ergebnis der Landtagswahl in Sachsen-Anhalt. AfD-Chefin Alice Weidel eröffnete die Debatte.
2: Die Wähler in Sachsen-Anhalt haben es Ihnen in der Sprache des demokratischen Souveräns mit aller Klarheit mitgeteilt. Schwarz-Rot ist vorbei. Die Menschen wollen endlich einen Politikwechsel. Und sie wollen kein weiter so.
1: Bundeskanzler Friedrich Merz reagierte als zweiter Redner auf die Kritik der AfD.
3: Frau Weidel, heute können Sie vor Kraft kaum laufen. Sie haben ein in jeder Hinsicht bemerkenswertes Wahlergebnis in Sachsen-Anhalt erzielt. Aber ich erlaube mir den Hinweis, Ihr eigentliches Wahlziel, in Sachsen-Anhalt die Mehrheit der Mandate zu erreichen, das haben Sie nicht erreicht. 56% der Wählerinnen und Wähler in Sachsen-Anhalt haben Sie nicht gewählt.
1: Bundeskanzler Friedrich Merz. Grünen-Fraktionschefin Katharina Dröge hat nach dem Sieg der AfD bei der Landtagswahl in Sachsen-Anhalt eine schonungslose Aufarbeitung durch die demokratischen Parteien gefordert. Es sei dringend Zeit, hier zu handeln, sagte Dröge in der Generaldebatte im Bundestag an die schwarz-rote Koalition gerichtet und sprach sich dafür aus, ein Verbot der AfD erneut zu prüfen. Der Preis für Rohöl der Referenzsorte Brent ist wieder über 100 US-Dollar je Barrel gestiegen. Hintergrund ist eine erneute Eskalation im Kampf zwischen den USA und Iran um die Kontrolle der Straße von Hormuz. Die Meerenge ist eine wichtige Schiffsroute für den weltweiten Öltransport. Die Folgen des verschärften Konflikts dürften damit auch hierzulande zu spüren sein. Steigt der Rohölpreis, wird tendenziell auch das Tanken und Heizen mit Öl und Gas wieder teurer. Mit einem Staatsbegräbnis wird der norwegische König Harald V. heute in Oslo beigesetzt. Dazu sind zahlreiche Monarchen und andere Mitglieder der europäischen Königshäuser sowie Staatsoberhäupter angereist. In Oslo haben zehntausende Menschen die feierliche Prozession des Sarges des verstorbenen Königs zur Domkirche verfolgt. Dort findet der Trauergottesdienst statt. Zum Wetter, die Vorhersage des Deutschen Wetterdienstes. In der Südhälfte heute stark bewölkt und teils länger anhaltende Schauer. Auch im Nordwesten und Norden immer wieder Regen, vereinzelt auch Gewitter. Sonst trocken und im Osten zeigt sich auch die Sonne. Dazu deutlich kühler bei 17 bis 23 Grad. Morgen teils noch bewölkt, aber kaum Regen im Südwesten und an der Ostseeküste auch länger sonnig bei 17 bis 24 Grad.
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4: Schönen Mittwochnachmittag um kurz nach 13 Uhr. 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

Vicky Leandros hier auf Radio Paloma, 100% deutscher Schlager. Machen Sie auch auf Fotos gerne mal das Peace-Zeichen, das mit den zwei Fingern? Ja, dann sollten Sie künftig vielleicht dies überdenken, warum selbst ein harmloses Selfie Ihre persönlichen Daten verraten kann. Dazu hören Sie gleich mehr.

0: Neues von Daniel Johnson, Ich träume dich, hier auf Radio Paloma, 100% deutscher Schlager, denn die neuen deutschen Schlager, die hören Sie bei uns immer zuerst. Wenn Sie zu den Leuten gehören, die auf Fotos mal gerne das Peace-Zeichen machen, also Sie wissen schon, das mit den zwei gehobenen Fingern, dann könnte diese Nachricht dafür sorgen, dass Sie sich das beim nächsten Selfie nochmal genauer überlegen. Das Bundesamt für Sicherheit in der Informationstechnik warnt nämlich, bei hochauflösenden Fotos können unter Umständen die feinen Strukturen unserer Fingerabdrücke sichtbar sein und mit entsprechender Technik sogar rekonstruiert werden. Ja, und das Problem dabei ist natürlich, dass so ein Fingerabdruck im Gegensatz zu einem geklauten Passwort halt nicht einfach geändert werden kann. Aber es sind nicht nur unsere Finger auf Fotos, die mehr verraten, als uns lieb ist. Zum Beispiel die Schlüssel im Bild, die könnten Rückschlüsse auf ihre Form ermöglichen. Bordkarten enthalten persönliche Reise- und Buchungsdaten und auch zum Beispiel Spiegelungen im Fenster oder Sonnenbrillen, die können auch Hinweise auf unseren Aufenthaltsort geben. Deshalb gibt es den Tipp, bevor das nächste Urlaubsfoto oder Selfie online geht, einmal lieber noch ganz genau hinschauen, was darauf alles zu erkennen ist. Und auf das Fotografieren müssen wir also nicht verzichten. Es ist vielleicht besser, nur ein bisschen bewusster damit umzugehen.
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Radio Paloma, 100% deutscher Schlager mit Anna-Karina Wojcik. Du, ja, du. Ja, und auch sie findet das Ende von Immer wieder Sonntags ziemlich schade, aber sie sagt, alles hat seine Zeit und hofft natürlich, dass dafür etwas Neues kommt.

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0: Marie Reim zum Mittwochnachmittag hier auf Radio Paloma, 100% deutscher Schlager. In der Generalsdebatte im Bundestag lieferten sich heute die Regierung und die Opposition einen Schlagabtausch. Weitere aktuelle Meldungen hören wir gleich in den Nachrichten um 14 Uhr. Und danach gibt es den aktuellen Titel von Vincent Groß und den Hysteria Brothers.
1: Hast du heute Nacht etwas Zeit für Amore mit mir?
0: Sowie diesen Kultschlager von Nicole.
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0: Für nochmal Abwechslung sorgt jetzt Patrick Lindner mit Schmetterling der Nacht aus unserem Volksmusik-Subchannel. 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
1: Ich bin Thomas Blesking. Nach dem Wahlsieg der AfD in Sachsen-Anhalt hat Bundeskanzler Friedrich Merz die Partei im Bundestag scharf attackiert. Er warf ihr in der Generaldebatte zum Haushalt Verachtung der demokratischen Institutionen und eine permanente Herabsetzung der Repräsentanten des Staates vor.
2: AfD-Chefin Alice Weidel hatte vorher, wie so oft, vor allem Migration für die aktuelle Situation in Deutschland verantwortlich gemacht. Kanzler Merz konterte, wenn das wahr würde, was die AfD propagiere, nämlich Remigration, wären die Folgen dramatisch. Dann kann das Handwerk nicht mehr arbeiten, dann arbeitet kein einziges Pflegeheim mehr, dann arbeitet kein einziges Krankenhaus mehr. Das wäre das Ergebnis, so Merz. Immer wieder wurde er in seiner Rede von AfD-Abgeordneten durch Zwischenrufe unterbrochen, sodass Bundestagspräsidentin Klöckner einschreiten musste. Tine Klimach, Berlin.
1: Der Preis für Erdgas in Europa ist wegen der angespannten Lage im Nahen Osten weiter gestiegen. An der Börse in Amsterdam kostete eine Megawattstunde zeitweise mehr als 79 Euro, so viel wie seit Ende 2022 nicht mehr. Grund ist vor allem die Sorge, dass Flüssiggas aus der Golfregion länger ausfallen könnte. Besonders wichtig dabei ist Katar, das seine Produktion bereits stark gedrosselt hat. Anfang Juli hatte der Gaspreis noch bei gut 40 Euro gelegen. In Sachsen sollen vom kommenden Jahr an weitreichende Marschflugkörper gebaut werden. Das kündigte das US-israelische Rüstungsunternehmen Covenant an.
3: Die US-Firma Covenant will pro Jahr etwa 1000 Marschflugkörper im Raum Leipzig herstellen lassen. Die Produktion soll im kommenden Jahr starten, sagt die Covenant-Präsidentin. Und das Ziel seien 5000 Marschflugkörper pro Jahr. Der Marschflugkörper soll einen 200 Kilogramm schweren Gefechtskopf tragen können und bis zu 1500 Meter weit abgeschossen werden können. Und er soll insgesamt deutlich günstiger zu kaufen sein als bisher verfügbare Systeme. Lea Matschulat, Redaktion.
1: Eine technische Störung bei der Flugsicherung hat auch heute erhebliche Folgen auf den Luftverkehr in Großbritannien. Laut dem Flugdatenportal FlightRadar24 wurden etliche Flüge am Londoner Airport Heathrow gecancelt. Gestern waren etwa 1300 Flüge ausgefallen. Eine Cyberattacke wird als Ursache aber ausgeschlossen. Zum Wetter die aktuelle Vorhersage des Deutschen Wetterdienstes. In der Südhälfte wechselhaft mit Regen, auch im Nordwesten und Norden immer wieder Schauer, vereinzelt auch kurze Gewitter. Im Rest des Landes bleibt es überwiegend trocken bei 17 bis 23 Grad. Morgen insgesamt wieder freundlicher mit mehr Sonne, die Temperaturen ähnlich wie heute.
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4: Mittwochnachmittag kurz nach 14 Uhr, die Hälfte der Arbeitswoche ist also rum und vielleicht machen wir jetzt Ihnen schon Ihre Silvesterplanung perfekt. 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

Nicole mit Dann küss mich doch hier auf Radio Paloma, 100% deutscher Schlager. Und wenn Sie morgens ein paar Schritte machen, dann profitiert Ihr Körper und Ihr Kopf. Die Details dazu hören Sie gleich. Vorher Michelle mit Paris.

0: Schönen Mittwochnachmittag mit Radio Paloma, 100% deutscher Schlager. Sind Sie denn heute schon ein paar Schritte gelaufen? Wenn ja, dann haben Sie Ihrem Körper gleich mehrfach etwas Gutes getan, denn so ein einfacher Spaziergang, der bringt unsere Muskeln logischerweise in Bewegung, aber die können mehr als uns nur von A nach B zu tragen. Bei Aktivität bilden sie nämlich die sogenannte Myokine. Das sind Botenstoffe, die unter anderem mit unserem Stoffwechsel, mit dem Immunsystem und auch unseren Gefäßen in Verbindung stehen. Aber auch unser Gehirn, das profitiert von Bewegung, denn so eine körperliche Aktivität, sie kann den sogenannten BDNF-Wert vorübergehend erhöhen und das ist ein Protein, das eine wichtige Rolle für unsere Nervenzellen und somit das Lernen und das Gedächtnis bilden. Wer gerne morgens spazieren geht, hat noch einen weiteren Vorteil. Bewegung an der frischen Luft kombiniert nämlich eine Aktivität mit Tageslicht. Und Sie wissen bestimmt, das ist natürlich ein wichtiger Taktgeber für unsere innere Uhr. Ja, und Sie müssen natürlich nicht 10.000 Schritte sofort laufen. Es reichen schon 5 oder 10 Minuten. Und 20 bis 30 Minuten zügiges Gehen können natürlich ein schönes Ziel für die Zukunft sein. Es ist wie immer entscheidend, dass man das regelmäßig tut. Und ich muss sagen, ich bin wirklich hier ausnahmsweise mal ganz froh, dass ich 2 Hunde zu Hause haben, denn die lassen mir wirklich keine andere Wahl. Also Morgenspaziergänge gehören natürlich bei uns immer zum Pflichtprogramm und wie ich sehe, tun sie nicht nur den beiden gut.
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Andrea Berg mit Das kann uns keiner nehmen, hier auf Radio Paloma, 100% deutscher Schlager. Und dieser Song, der ist der Auftakt zu ihrem neuen Rekordalbum. Mitgeschrieben hat ihn übrigens auch DJ Bobo.

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0: Miss Italia, der neue Song von Pietro Basile hier auf Radio Paloma. 100% deutscher Schlager, die neuen deutschen Schlager, die hören Sie bei uns immer zuerst. Schlagabtausch im Bundestag bei der Generalsdebatte. Alle weiteren Themen des Tages gibt es gleich im Überblick. In den 15 Uhr Nachrichten und danach kommt Adrian Martin mit der Feierabendshow und spielt unter anderem diesen aktuellen Titel von Maria Bethania.
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0: sowie auch diesen Kultschlager von Howard Carpendale. Und ich verabschiede mich für heute mit einem Kultschlager. Karel Gott mit Einmal um die ganze Welt aus dem Jahr 1970. 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
1: Ich bin Thomas Bleskin. AfD-Chefin Alice Weidel hat ihre Rede in der Haushaltsdebatte des Bundestags für scharfe Angriffe Richtung Bundesregierung und Bundeskanzler Friedrich Merz persönlich genutzt. Merz sei in Sachsen-Anhalt nicht nur abgestraft worden, die CDU sei pulverisiert worden, sagte sie beim ersten direkten Aufeinandertreffen mit dem Kanzler nach dem Wahlsonntag.
2: Kanzler Merz konterte kämpferisch, die AfD habe in Sachsen-Anhalt nicht die absolute Mehrheit erzielt. Nirgendwo in Deutschland werden sie mit dieser Politik die Mehrheit bekommen, sagte er. AfD-Chefin Weidel hatte vorher den Kurs der schwarz-roten Koalition scharf kritisiert. Ob Wirtschaft, Migration oder Energie, sie zeichnete das Bild eines Landes im Niedergang. Kanzler Merz attackierte die AfD vor allem wegen ihrer Außenpolitik. Die AfD stehe an der Seite Russlands, obwohl sie wisse, dass Russland auch die Sicherheit Deutschlands bedrohe. Er bezeichnete die AfD als destruktive Kraft, als böse und gefährlich. Tine Klimach, Berlin.
1: Das US-israelische Rüstungsunternehmen Covenant will im Raum Leipzig eine große Produktion weitreichender Marschflugkörper aufbauen. Die Fertigung des Systems Anthem soll im kommenden Jahr für europäische Kunden beginnen. Nach Firmenangaben sollen zunächst etwa 1.000 Stück pro Jahr produziert werden, später bis zu 5.000.

0: Anthem kann einen 200 Kilogramm schweren Gefechtskopf tragen und soll deutlich weniger als $1 Million pro Stück kosten. Der Preis für Rohöl ist erneut gestiegen. Die Referenzsorte Brent liegt im Preis nun bei über $100 je Barrel. Diese Erhöhung dürfte auch die Kraftstoffpreise steigen lassen.
1: Erst vorige Woche hatte der Benzinpreis einen neuen Höchststand erreicht. Da lag der Preis für ein Barrel Rohöl der Sorte Brent noch unter $100. Tanken wird nun mit hoher Wahrscheinlichkeit also noch einmal teurer werden. Dass der Preis für Rohöl und damit in Folge auch für Kraftstoffe steigt, liegt am Krieg im Iran. Das US-Militär und iranische Streitkräfte greifen sich in der Straße von Hormus weiterhin an und erschweren damit den Öltransport auf dieser wichtigen Handelsroute. Lea Matschulat, Redaktion.
0: Reisen aus Deutschland in die USA sind auch in diesem Jahr deutlich zurückgegangen. Von Januar bis Juni lag das Minus nach Angaben des Deutschen Reiseverbands bei gut 14%. Als Gründe gelten unter anderem die politische Lage, hohe Preise und die Einreisebestimmungen. Trotzdem bleiben die USA voraussichtlich auch 2026 das beliebteste Fernreiseziel der Deutschen. Zum Wetter. Die aktuelle Vorhersage des Deutschen Wetterdienstes: in der Südhälfte wechselhaft mit Regen, auch im Nordwesten und Norden immer wieder Schauer, vereinzelt auch kurze Gewitter. Im Rest des Landes bleibt es überwiegend trocken bei 17 bis 23 Grad. Morgen insgesamt wieder freundlicher mit mehr Sonne, die Temperaturen ähnlich wie heute.
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3: Und das um kurz nach 15 Uhr. Einen schönen Mittwochnachmittag für Sie. Ja, heute feiern wir schon wieder Bergfest. Die erste Hälfte der Arbeitswoche liegt hinter uns und ab jetzt geht's langsam in Richtung Wochenende. Und vielleicht ist dieser Mittwoch ja auch genau der richtige Zeitpunkt, um schon mal ein paar schöne Pläne zu schmieden. Ja, wir bei Radio Paloma, wir denken momentan ja sogar ein paar Monate weiter, bis zum letzten Abend dieses Jahres. 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Wir vom Radio Paloma Team sind natürlich vor Ort. Es gibt leckeres Essen, die eine oder andere Überraschung und mit DJ Herzbeat auch ordentlich Musik zum Tanzen. Ja, also wenn Sie nicht irgendwann im Dezember wieder vor der Frage stehen wollen, Schatz, was machen wir eigentlich an Silvester? Das können Sie jetzt schon klären. 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Jetzt starten wir aber erstmal in diesen Bergfest-Feierabend und das mit Howard Carpendale und Maria Foscania.

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Andrea Jürgens auf Radio Paloma, 100% deutscher Schlager. Ja, und gute Neuigkeiten gibt es heute für alle Fans von Stefanie Hertel. Was es ist, hören Sie gleich hier bei uns in den Star News. Wir bringen Sie immer näher an die Stars.

0: Ganz entspannt geht's durch diesen Mittwochnachmittag mit Pauline.
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0: Ja, und da geht's heute um Stefanie Hartl.
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0: Ja, bei Stefanie Hartl steht musikalisch etwas Neues an, wobei neu in diesem Fall eigentlich nur zur Hälfte stimmt, denn Stefanie arbeitet gerade an einem neuen Album, für das sie einige ihrer größten Hits und Klassiker noch einmal neu aufnehmen und in ein modernes musikalisches Gewand packen will. Ja, bekannt geworden ist Stefanie ja schließlich schon als Kind und entsprechend groß ist mittlerweile ihr musikalischer Katalog. Ja, welche Lieder sie sich daraus für das neue Album ausgesucht hat, wurde noch nicht verraten. Fest steht nur, es sollen nicht einfach die alten Aufnahmen noch einmal veröffentlicht werden. Die Songs, die werden neu interpretiert und musikalisch in die Gegenwart geholt, ohne dabei Stefanies volkstümliche und Schlagerwurzeln über Bord zu werfen. Ja, hinter dem Projekt steckt ihr bisheriges Plattenlabel VIA Music. Stefanie hat dort gerade auch ihren Vertrag langfristig verlängert und die Arbeiten am neuen Album, die haben begonnen. Beim Label, da schwärmt man vor allem davon, dass Stefanie seit Jahren den Spagat schafft, sich musikalisch weiterzuentwickeln und gleichzeitig die Fans mitzunehmen, die sie schon seit Jahrzehnten begleiten. Und genau das soll offenbar auch die Idee hinter dem neuen Album sein. Alte Erinnerungen, aber mit einem neuen Sound. Ja, einen Veröffentlichungstermin gibt es bislang noch nicht und auch die Titelliste bleibt erstmal geheim. Ja, damit können wir ja schon mal spekulieren. Welche Stefanie Hartl-Klassiker würden Sie denn gerne noch einmal in einer neuen Version hören?
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0: ist zu Gast in unserer aktuellen Folge von Keiner ist schlagerfrei. Johnny Hamburg und Du bist mein Heimathafen. Die neuen deutschen Schlager, die hören Sie bei uns immer zuerst, hier in der Feierabendshow am Mittwoch.
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0: Ja, und eine gute Nachricht für alle, die beim Zugfahren gerne Geld sparen würden und möglichst vorher wissen möchten, worauf sie sich einlassen. Ja, wer öfter mit der Bahn unterwegs ist, der kennt das ja. Man hat die perfekte Verbindung gefunden und fragt sich trotzdem, kommt der Zug eigentlich auch pünktlich? Ja, genau dabei soll eine neue kostenlose App namens Bahnsparer helfen. Sie zeigt, wie zuverlässig eine Verbindung in der Vergangenheit war und sucht gleichzeitig nach möglichst günstigen Tickets. Ja, wer zeitlich flexibel ist, der bekommt zum Beispiel preiswertere Verbindungen am Tag davor oder danach vorgeschlagen. Die App vergleicht außerdem die Preise verschiedener Bahnunternehmen und kann sogar Bescheid geben, wenn ein Ticket günstiger geworden ist. Und falls die Reise dann doch mal schief geht, hilft Bahnsparer dabei, eine neue Verbindung zu finden und eine mögliche Entschädigung zu beantragen. Das Ganze ist kostenlos, werbefrei und funktioniert sogar ohne Registrierung, als App oder direkt im Browser. Ja, ganz pünktlich macht Bahnsparer unsere Züge zwar damit auch nicht, aber ja, vielleicht wird die nächste Bahnfahrt damit wenigstens günstiger und ein gutes Stück entspannter.
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0: mit Nino D'Angelo in den Mittwochfeierabend. Radio Paloma, 100% deutscher Schlager. Im Bundestag haben sich Bundeskanzler Merz und AfD-Chefin Weidel einen heftigen Schlagabtausch geliefert. Mehr dazu gleich hier in den Nachrichten um 16 Uhr. In der nächsten Stunde freue ich mich dann auf den neuen Titel von Vanessa Mai.
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0: Außerdem hören wir einen Kultschlager von Claudia Jung. Ja, nach so einem harten Arbeitstag hilft ja manchmal tatsächlich nur noch eins. Musik an, Kopf aus und erstmal tanzen. Und genau daraus haben Alina und Tabi jetzt auch einen Song gemacht. Die beiden sind ja auch privat gut befreundet und haben den Titel gemeinsam geschrieben. Ja, und was sie mit diesem Titel ausdrücken wollen? Ja, manchmal muss man eben nicht alles bis ins kleinste Detail zerdenken. Manchmal, da darf man sich auch einfach mal frei tanzen. Tun wir das doch. Hier sind Alina und Tabi mit Tanz dich frei.

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1: Ich bin Thomas Blesking. Nach dem Wahlsieg der AfD in Sachsen-Anhalt hat Bundeskanzler Friedrich Merz die Partei im Bundestag scharf attackiert. Er warf ihr in der Generaldebatte zum Haushalt Verachtung der demokratischen Institutionen und eine permanente Herabsetzung der Repräsentanten des Staates vor.
2: AfD-Chefin Alice Weidel hatte vorher, wie so oft, vor allem Migration für die aktuelle Situation in Deutschland verantwortlich gemacht. Kanzler Merz konterte, wenn das wahr würde, was die AfD propagiere, nämlich Remigration, wären die Folgen dramatisch. Dann kann das Handwerk nicht mehr arbeiten, dann arbeitet kein einziges Pflegeheim mehr, dann arbeitet kein einziges Krankenhaus mehr. Das wäre das Ergebnis, so Merz. Immer wieder wurde er in seiner Rede von AfD-Abgeordneten durch Zwischenrufe unterbrochen, sodass Bundestagspräsidentin Klöckner einschreiten musste. Tine Klimach, Berlin.
1: Der Preis für Erdgas in Europa ist wegen der angespannten Lage im Nahen Osten weiter gestiegen. An der Börse in Amsterdam kostete eine Megawattstunde zeitweise mehr als 79 Euro, so viel wie seit Ende 2022 nicht mehr. Grund ist vor allem die Sorge, dass Flüssiggas aus der Golfregion länger ausfallen könnte. Besonders wichtig dabei ist Katar, das seine Produktion

0: Inflation bereits stark gedrosselt hat. Anfang Juli hatte der Gaspreis noch bei gut 40 Euro gelegen. In Sachsen sollen vom kommenden Jahr an weitreichende Marschflugkörper gebaut werden. Das kündigte das US-israelische Rüstungsunternehmen Covenant an.
1: Die US-Firma Covenant will pro Jahr etwa 1000 Marschflugkörper im Raum Leipzig herstellen lassen. Die Produktion soll im kommenden Jahr starten, sagt die Covenant-Präsidentin. Und das Ziel seien 5000 Marschflugkörper pro Jahr. Der Marschflugkörper soll einen 200 Kilogramm schweren Gefechtskopf tragen können und bis zu 1500 Meter weit abgeschossen werden können. Und er soll insgesamt deutlich günstiger zu kaufen sein als bisher verfügbare Systeme. Lea Matschulat, Redaktion.
0: Eine technische Störung bei der Flugsicherung hat auch heute erhebliche Folgen auf den Luftverkehr in Großbritannien. Laut dem Flugdatenportal Flightradar24 wurden etliche Flüge am Londoner Airport Heathrow gecancelt. Gestern waren etwa 1300 Flüge ausgefallen. Eine Cyberattacke wird als Ursache aber ausgeschlossen. Zum Wetter: die aktuelle Vorhersage des Deutschen Wetterdienstes. In der Südhälfte wechselhaft mit Regen, auch im Nordwesten und Norden immer wieder Schauer, vereinzelt auch kurze Gewitter. Im Rest des Landes bleibt es überwiegend trocken bei 17 bis 23 Grad. Morgen insgesamt wieder freundlicher mit mehr Sonne, die Temperaturen ähnlich wie heute.
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3: Ja, schönen Mittwochnachmittag. Wir haben es kurz nach 16 Uhr. Fußballfans hatten gestern Abend ja schon einiges zu feiern. Borussia Dortmund ist mit einem 3:2 gegen Villarreal erfolgreich in die neue Champions League-Saison gestartet. Und heute soll es aus deutscher Sicht am besten genauso weitergehen. Um 6:45 empfängt der VfB Stuttgart Viking Stavanger. Die Stuttgarter, die wollen da also nachlegen und ebenfalls mit einem Sieg in die Königsklasse starten. Und ich sag mal so, 18:45 ist ja sogar eine ziemlich arbeitnehmerfreundliche Anstoßzeit. Feierabend machen, Essen auf den Tisch und schon kann der Ball rollen. Ach, herrlich. 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Guten Start in diesen Feierabend. Jetzt mit Vincent Groß und Matthias Reim.

0: 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Ja, Sie haben es bei uns in den Nachrichten gehört. Im Bundestag, da ging es ja heute ordentlich zur Sache. Friedrich Merz und Alice Weidel, die lieferten sich ihr erstes Rededuell nach dem Wahlsieg der AfD in Sachsen-Anhalt. Ja, warum Bundestagspräsidentin Julia Klöckner dabei sogar eingreifen musste, klären wir gleich hier nach Charlin und Bernhard Brink und Sonja Liebing.
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0: Der Mittwochnachmittag mit Charlene hier auf Radio Paloma, 100% deutscher Schlager. Ja, wenn im Bundestag die Präsidentin gleich zweimal eingreifen muss, dann weiß man, da ist ordentlich Dampf im Kessel. Und genauso war es auch heute beim ersten großen Rededuell zwischen Kanzler Friedrich Merz und der AfD-Chefin Alice Weidel nach dem Haushohenwahlsieg der AfD in Sachsen-Anhalt. Tine Klimach aus der Radio Paloma-Redaktion hat den Schlagabtausch im Bundestag verfolgt. Ich grüße dich, Tine.
1: Ja, grüß dich.
0: Tja, AfD-Chefin Alice Weidel, die durfte als erstes ans Rednerpult. Wie ist sie denn aufgetreten?
1: Nach dem Wahlsieg in Sachsen-Anhalt hatte AfD-Chefin Weidel natürlich ordentlich Rückenwind.
2: Schwarz-Rot ist vorbei.
1: Das hat sie dann noch weiter ausgestrahlt. Kanzler Merz hat ihr Auftreten so beschrieben.
3: Ja, Frau Weidel, heute können Sie vor Kraft kaum laufen.
1: Er war der zweite Redner und nicht weniger selbstbewusst und hat ordentlich gekontert.
0: Kommen wir mal zum Inhaltlichen in den Reden. Was waren denn die Hauptthemen neben der Kritik am geplanten Bundeshaushalt?
1: Bei der Generaldebatte zum Bundeshaushalt ist es ja traditionell so, dass die Bundesregierung von der Opposition komplett abgewatscht wird. Da hat AfD-Chefin Weidel nicht dran gespart und auch das komplette Wahlkampfprogramm der AfD nebenbei abgespult. Lieblingsthema Migration. Kanzler Merz stellte noch mal klar, was die AfD mit Remigration meint. Es sei ein Synonym für ethnische Säuberung nach Herkunft und Hautfarbe. Er sagte aber auch, es gebe Probleme im Bereich Migration. Die Regierung wolle auch mehr Abschiebungen, so Merz, doch sie unterscheide sorgfältig zwischen denen, die arbeiten und willkommen seien und denen ohne dauerhaften Aufenthalt.
0: Aber das lief bei der Rede von Kanzler Merz nicht ganz reibungslos. Es gab viele Zwischenrufe, ne?
1: Merz wurde seine ganze Rede über von Zwischenrufen der AfD unterbrochen. Bundestagspräsidentin Julia Glöckner musste eingreifen und sie rügte das Verhalten der Abgeordneten der AfD.
4: Also wir sind hier jetzt nicht auf dem Fußballplatz. Heben Sie sich das fürs Wochenende aus.
1: Sie hätte die Abgeordneten der AfD also fast rausgeschmissen aus dem Plenarsaal. Aber die Ansprache hatte dann doch gewirkt.
0: Ja, heftiger Schlagabtausch heute im Bundestag. Dankeschön für die Zusammenfassung, Tine.
1: Ja, gerne.
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DJ Herzbeat und Annemarie Eilfeld auf Radio Paloma, 100% deutscher Schlager. Und ja, falls Sie öfter mal mit der Bahn zwischen Berlin und Hannover unterwegs sind, dann gibt's ab Oktober eine Neuerung. Die Verspätung, die wird jetzt quasi schon in den Fahrplan eingebaut. Ja, ja, wegen der Generalsanierung, da werden sämtliche Fernzüge über Magdeburg und Braunschweig umgeleitet. Und dadurch dauert die Fahrt ja künftig satte 80 Minuten länger. Und zwar nicht nur ein paar Wochen, das Ganze soll jetzt bis Dezember 2027 dauern. Eigentlich war geplant, einen Teil der Züge schon früher wieder direkt fahren zu lassen. Aber auch die dafür vorgesehene Ausweichstrecke wird nicht rechtzeitig fertig. Also 80 Minuten länger, ganz offiziell. Ja, hat auch einen Vorteil, ne? Wenn der Zug dann tatsächlich genau nach Fahrplan ankommt, dann können Sie nach fast anderthalb Stunden Extrafahrt endlich mal sagen, wow.

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0: Vanessa Mai mit ihrem neuen Titel Ich fall in love. Die neuen deutschen Schlager, die hören Sie bei uns immer zuerst. Radio Paloma, 100% deutscher Schlager. Der Preis für Erdgas in Europa ist weiter gestiegen. Mehr dazu gleich hier in den Nachrichten um 17 Uhr. In der nächsten Stunde freue ich mich dann auf frische Musik von Alexander Martin.
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0: Außerdem hören wir einen Kultschlager von Howard Carpendale.
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0: Ja, es gibt ja Namen, bei denen man schon beim Hören weiß, oha, mit dieser Person gibt's Ärger. Und Marleen gehört definitiv dazu, denn Marianne Rosenberg singt hier über eine Frau, bei der man sich vermutlich denkt, musste die jetzt unbedingt auftauchen? Die sieht gut aus, sie zieht die Blicke auf sich und ausgerechnet der eigene Mann scheint davon auch nicht ganz unbeeindruckt zu sein. Also eine Situation, in der man sich zwar fest vornimmt, ganz souverän zu bleiben, innerlich aber längst denkt, Marleen, such dir doch bitte einen anderen. Ja, der Klassiker, der stammt ursprünglich aus den 70ern. Wir drehen ihn jetzt allerdings in einer etwas frischeren 94er Remix-Version auf. Hier ist Marianne Rosenberg mit Marleen.

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2: Ich bin Thomas Bleskin. AfD-Chefin Alice Weidel hat ihre Rede in der Haushaltsdebatte des Bundestags für scharfe Angriffe Richtung Bundesregierung und Bundeskanzler Friedrich Merz persönlich genutzt. Merz sei in Sachsen-Anhalt nicht nur abgestraft worden, die CDU sei pulverisiert worden, sagte sie beim ersten direkten Aufeinandertreffen mit dem Kanzler nach dem Wahlsonntag.
3: Kanzler Merz konterte kämpferisch, die AfD habe in Sachsen-Anhalt nicht die absolute Mehrheit erzielt. Nirgendwo in Deutschland werden sie mit dieser Politik die Mehrheit bekommen, sagte er. AfD-Chefin Weidel hatte vorher den Kurs der schwarz-roten Koalition scharf kritisiert. Ob Wirtschaft, Migration oder Energie, sie zeichnete das Bild eines Landes im Niedergang. Kanzler Merz attackierte die AfD vor allem wegen ihrer Außenpolitik. Die AfD stehe an der Seite Russlands, obwohl sie wisse, dass Russland auch die Sicherheit Deutschlands bedrohe. Er bezeichnete die AfD als destruktive Kraft, als böse und gefährlich. Tine Klimach, Berlin.
2: Das US-israelische Rüstungsunternehmen Covenant will im Raum Leipzig eine große Produktion weitreichender Marschflugkörper aufbauen. Die Fertigung des Systems Anthem soll im kommenden Jahr für europäische Kunden beginnen. Nach Firmenangaben sollen zunächst etwa 1.000 Stück pro Jahr produziert werden, später bis zu 5.000. Anthem kann einen 200 Kilogramm schweren Gefechtskopf tragen und soll deutlich weniger als $1 Million pro Stück kosten. Der Preis für Rohöl ist erneut gestiegen. Die Referenzsorte Brent liegt im Preis nun bei über $100 je Barrel. Diese Erhöhung dürfte auch die Kraftstoffpreise steigen lassen.
4: Erst vorige Woche hatte der Benzinpreis einen neuen Höchststand erreicht.

0: Da lag der Preis für ein Barrel Rohöl der Sorte Brent noch unter 100 Dollar. Tanken wird nun mit hoher Wahrscheinlichkeit also noch einmal teurer werden. Dass der Preis für Rohöl und damit in Folge auch für Kraftstoffe steigt, liegt am Krieg im Iran. Das US-Militär und iranische Streitkräfte greifen sich in der Straße von Hormus weiterhin an und erschweren damit den Öltransport auf dieser wichtigen Handelsroute. Lea Matschullat, Redaktion.
1: Reisen aus Deutschland in die USA sind auch in diesem Jahr deutlich zurückgegangen. Von Januar bis Juni lag das Minus nach Angaben des Deutschen Reiseverbands bei gut 14%. Als Gründe gelten unter anderem die politische Lage, hohe Preise und die Einreisebestimmungen. Trotzdem bleiben die USA voraussichtlich auch 2026 das beliebteste Fernreiseziel der Deutschen. Zum Wetter die aktuelle Vorhersage des Deutschen Wetterdienstes. In der Südhälfte wechselhaft mit Regen, auch im Nordwesten und Norden immer wieder Schauer, vereinzelt auch kurze Gewitter. Im Rest des Landes bleibt es überwiegend trocken bei 17 bis 23 Grad. Morgen insgesamt wieder freundlicher mit mehr Sonne, die Temperaturen ähnlich wie heute.
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3: Ja, seien Sie gegrüßt, wir haben es kurz nach 17 Uhr. Der Mittwoch ist so gut wie geschafft. Wir feiern Bergfest und damit dürfen wir jetzt auch ganz offiziell anfangen, in Richtung Wochenende zu schielen. Und wenn wir da beim Blick schon mal nach vorne sind, gehen wir bei Radio Paloma doch gleich noch ein bisschen weiter, nämlich bis zum 31. Dezember. Denn diesmal könnten wir Silvester doch einfach gemeinsam feiern. 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Guten Start in diesem Feierabend. Jetzt mit Christian Leiss und den Nockies.

Ja, so klingt der Start in den Mittwochfeierabend. Howard Carpendale auf Radio Paloma, 100% deutscher Schlager. Ja, und was macht man nicht alles aus Tierliebe? Ja, eine Familie aus Frankreich, die kann ein Lied davon singen. Sie hat für ihre Katze, die verschwunden ist, sogar den Urlaub gestrichen und ist immer wieder hunderte Kilometer zu einer Autobahnraststätte gefahren. Ja, was dahinter steckt und ob sich diese unglaubliche Suche am Ende auch gelohnt hat, klären wir gleich hier nach Alexander Martin und Michelle.

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0: 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Alexander Martin und Warum bist du nicht wie die anderen? Hier auf Radio Paloma, 100% deutscher Schlager. Ja, was macht man nicht alles aus Tierliebe? Nachts aufstehen zum Beispiel, wenn der Hund raus muss, das halbe Sofa abtreten oder eben mal den kompletten Sommerurlaub an einer Autobahnraststätte verbringen. Ja, genau das hat eine Familie aus Frankreich gemacht. Auf dem Weg in den Urlaub, da legten sie südlich von Lyon eine Pause ein. Katzendame Chanel, die durfte auch mal kurz an die frische Luft, schlüpfte dann aber aus ihrem Geschirr und war weg. Und die Familie sagte sich nicht, na gut, dann müssen wir jetzt weiter, sondern Urlaub gestrichen, Hotelzimmer genommen und Katze suchen. Tja, anderthalb Wochen harrten sie also an der Raststätte aus. Danach mussten sie dann aber doch zurück nach Hause bei Paris. Aber aufgegeben haben sie trotzdem nicht. An den Wochenenden, da fuhr immer wieder ein Familienmitglied zurück zur Raststätte. Und jetzt kommt der Teil, bei dem man merkt, wie sehr sie diese Katze lieben. 560 Kilometer pro Strecke. Also jedes Wochenende einmal quer durchs Land in der Hoffnung, Chanel doch noch zu finden. Und es hat sich gelohnt. Nach 28 Tagen hat es tatsächlich geklappt. Mit Unterstützung von Freiwilligen konnte Chanel nachts eingefangen werden, nur rund 200 Meter von der Stelle entfernt, an der sie verschwunden war. Ja, inzwischen ist Chanel wieder zu Hause. Sie schnurrt viel und scheint sich über ihre Familie ja mindestens genauso zu freuen wie die über sie. Und nach dieser Geschichte wissen wir auch, Chanel, die hat vermutlich den teuersten Raststättenaufenthalt Frankreichs hinter sich.
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Ja, und jetzt wird es unzensiert. Und bei diesem Wort, ja, da müssen wir heute mal tatsächlich kurz über den Playboy sprechen. Denn Sängerin Pia Sophie, die hat gerade die Hüllen fallen lassen und ist auf dem Cover der neuen Ausgabe zu sehen. Für sie übrigens nicht einfach nur ein sexy Fotoshooting. Pia Sophie sagt, dass sie früher wegen ihrer Größe von 1,84 Meter gehänselt wurde und möchte mit den Bildern heute ein Zeichen für Selbstliebe setzen. Und falls sie vorher noch einen Tipp gebraucht hätte, hätte sie einfach mal Anna-Karina Wojcik anrufen können, denn auch die hat diese Erfahrung ja schon gemacht. 2024, da war Anna-Karina selbst Playboy-Coverstar. Sie weiß also ziemlich genau, wie sich unzensiert auch außerhalb des Tonstudios anfühlt. Ja, bei uns bleiben heute allerdings die Klamotten an. Dafür drehen wir die Musik auf. Hier ist Anna-Karina Wojcik mit Unzensiert.

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Mitch Keller auf Radio Paloma, 100% deutscher Schlager. Im Bundestag haben sich Bundeskanzler Merz und AfD-Chefin Weidel einen heftigen Schlagabtausch geliefert. Mehr dazu gleich hier in den Nachrichten um 18 Uhr. Gleich danach geht's dann auch weiter mit den Top 6 um 6 und ihren 6 Lieblingshits an diesem Mittwoch. Bis es soweit ist, hier noch Anna-Maria Zimmermann und Linda Siu.

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1: Ich bin Thomas Bleskin. Bundeskanzler Friedrich Merz hat die AfD nach ihrem Wahlsieg in Sachsen-Anhalt im Bundestag scharf angegriffen. In der Generaldebatte warf der CDU-Chef der Partei vor, demokratische Institutionen zu verachten und Deutschland destabilisieren zu wollen.
2: Das Ergebnis der Wahl in Sachsen-Anhalt verschafft der AfD neues Selbstbewusstsein. Die Zeiten von Schwarz-Rot seien vorbei, sagte AfD-Chefin Weidel. Kanzler Merz hielt dagegen.
3: Ja, Frau Weidel, heute können Sie vor Kraft kaum laufen.
2: Die AfD sei besonders dort erfolgreich, wo sich Menschen wirtschaftlich und gesellschaftlich abgehängt fühlten, so Grünchefin Dröge. Hier müssten die demokratischen Parteien handeln. Rechtsextremismus sei kein ostdeutsches Problem. Tine Klimach, Berlin.
1: CDU, SPD, Grüne und Linke in Sachsen-Anhalt lehnen auch nach der Wahl Gespräche über eine Zusammenarbeit mit der AfD ab. Damit bleibt offen, wie eine Regierung zustande kommen soll. Die AfD verfügt über 39 der 83 Sitze im Landtag und verfehlt die absolute Mehrheit um 3 Mandate. Das BSW hat sich zu einer möglichen Zusammenarbeit bislang nicht festgelegt und will zunächst über das Gesprächsangebot der AfD beraten. Das US-israelische Rüstungsunternehmen Covenant will im Raum Leipzig eine große Produktion weitreichender

0: Marschflugkörper aufbauen. Die Fertigung des Systems Anthem soll im kommenden Jahr für europäische Kunden beginnen.
1: Angeblich ist Covenant schon im Gespräch mit der Bundeswehr. Eine offizielle Bestätigung dafür gibt es aber nicht. Auch ist die genaue Reichweite von Anthem bisher nicht bekannt. Die des vergleichbaren Taurus der Luftwaffe liegt bei 500 Kilometern. Deutschland und die europäischen NATO-Verbündeten bemühen sich derzeit, weitreichende Waffensysteme als Antwort auf die russische Bedrohung zu beschaffen. Für Sachsen würde die Produktion ein Plus an spezialisierten Arbeitsplätzen sowie Aufträge für regionale Zulieferer bedeuten. Tanja Wagner, Nachrichtenredaktion.
0: Die Autofahrer in Deutschland haben im vergangenen Jahr etwas mehr Strecke zurückgelegt als 2024. Nach Angaben des Kraftfahrtbundesamtes kamen sie insgesamt auf 562 Milliarden Kilometer. Rechnet man noch Lastwagen, Motorräder und andere zugelassene Kraftfahrzeuge hinzu, lag die gesamte Fahrleistung bei fast 675 Milliarden Kilometern. Grundlage der Statistik sind die Kilometerstände bei den Hauptuntersuchungen. Zum Wetter, die aktuelle Vorhersage des Deutschen Wetterdienstes. In der Südhälfte wechselhaft mit Regen, auch im Nordwesten und Norden immer wieder Schauer, vereinzelt auch kurze Gewitter. Im Rest des Landes bleibt es überwiegend trocken bei 17 bis 23 Grad. Morgen insgesamt wieder freundlicher mit mehr Sonne, die Temperaturen ähnlich wie heute.
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3: Ja, der grüßt Sie an diesem Mittwochfeierabend. Wir haben es kurz nach 18 Uhr und damit läuten wir jetzt die Top 6 um 6 ein. Ihre 6 meistgewünschten Hits, für die Sie wieder zahlreich abgestimmt haben auf radiopaloma.de und auch über unsere App. Da sage ich Dankeschön für. Ja, und wir legen heute los mit Julia Lindholm. Für Sie geht's 4 Plätze nach unten von der 2 auf die 6 für Taxi nach Paris.
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Sie schafft's wieder rein in die Radio Paloma Top 6 um 6 auf Platz 4. Alessa und Zwischen deinen Zeilen. Ja, und damit kommen wir zum Treppchen und zu ihren drei meist gewünschten Hits an diesem Mittwoch. Sie macht heute eine Position gut. Von der 4 geht's wieder auf die 3 für Andrea Berg. Und das kann uns keiner nehmen.

0: Von der 1 geht's runter auf die 2 für Matthias Reim und aus meinem Kopf. Heißt, wir haben einen neuen Spitzenreiter in den Top 6 um 6. Wer das ist, hören Sie gleich.
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2: Ja, und für Ihre Lieblingshits können Sie jeden Tag abstimmen, entweder online auf radiopaloma.de oder auch ganz entspannt über Smartphone und der Radio Paloma App. Und dann hören Sie Ihre 6 Lieblingshits jeden Feierabend um kurz nach 18 Uhr hier bei uns. Ja, und heute haben Sie dafür gesorgt, dass wir einen neuen Spitzenreiter haben und über den freue ich mich sehr, denn posthum ist ein neuer Titel von Andreas Martin erschienen, Dich zu lieben, und der schafft's heute von der 3 auf die 1.
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Thomas Anders und Florian Silbereisen mit Zoom. Ja, und bei Florian, da passt der Titel ja auch ziemlich gut, ne? Einmal Zoom und schon geht's für ihn wieder ans andere Ende der Welt. Denn im November, da dürfen wir Kapitän Silbereisen wieder auf dem ZDF-Traumschiff erleben. Und inzwischen steht auch fest, wohin die Reise geht, nämlich nach Bangkok. Ja, wer allerdings keine Lust hat, bis November zu warten, der muss das auch gar nicht tun, denn schon ab übermorgen gibt's die neue Folge vorab in der ZDF-Mediathek zu sehen. 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Schönen Feierabend für Sie. Jetzt mit

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0: Vincent Groß und Olaf der Flipper hier auf Radio Paloma, 100% deutscher Schlager. Der Preis für Erdgas in Europa ist weiter gestiegen. Mehr dazu gleich hier in den Nachrichten um 19 Uhr. In der nächsten Stunde freue ich mich dann auf frische Musik von Neonlicht. Außerdem hören wir einen Kultschlager von Howard Carpendale.
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0: Ja, und für ein bisschen mehr gute Laune an diesem Mittwochfeierabend gibt's jetzt Musik aus dem Radio Paloma Stream Party Extrem. Wir sind Micky Krause und DJ Ötzi.

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1: Ich bin Thomas Bleskin. Bundeskanzler Merz hat die AfD 3 Tage nach ihrem Wahlsieg in Sachsen-Anhalt im Bundestag scharf angegriffen. Er warf der Partei vor, demokratische Institutionen verächtlich zu machen und Deutschland destabilisieren zu wollen. AfD-Chefin Weidel erklärte dagegen, die schwarz-rote Koalition sei politisch am Ende. Während der Rede des Kanzlers kam es immer wieder zu Zwischenrufen aus den Reihen der AfD. Bundestagspräsidentin Klöckner drohte mehreren Abgeordneten deshalb mit einem Ausschluss aus dem Saal. Nach einer Serie von Sabotageangriffen auf das Stromnetz in mehreren Bundesländern kommt der tatverdächtige 48-Jährige in U-Haft. Die Staatsanwaltschaft wirft ihm unter anderem das Herbeiführen einer Sprengstoffexplosion, die Störung öffentlicher Betriebe und die Zerstörung wichtiger Arbeitsmittel vor.
2: Der Verdächtige soll an mehreren Orten in Nordrhein-Westfalen, Brandenburg und Sachsen versucht haben, Stromleitungen in der Nähe von Kohlekraftwerken zu sabotieren. In einigen Fällen ist ihm das gelungen. Mit selbstgebauten Raketen soll er einen Draht über Hochspannungsleitungen geschossen haben. Mindestens 2-mal kam es dadurch zu Kurzschlüssen und einzelne Blöcke von Kraftwerken wurden lahmgelegt. Der 48-Jährige soll Bekennerschreiben in seinem Namen verfasst haben. Sein Motiv: Umweltschutz, der Kampf gegen fossile Energieträger wie eben Kohlekraftwerke. Tine Klimach, Nachrichtenredaktion.
1: Mit dem kommenden Jahr gibt es den Personalausweis für alle, die wollen, auch digital. Am 2. Januar soll die DU-App für Smartphones scharf geschaltet werden. Bundesdigitalminister Wildberger stellte sie heute in Berlin vor.
3: Grün-blau ist die App gehalten, mit einem schwarz-rot-goldenen Streifen an der Seite. Damit können sich deutsche Bürger quasi ihren Personalausweis-Zwilling aufs Handy laden. Perspektivisch dann auch andere Papiere, wie etwa den Führerschein. Der große Vorteil: es wird einfacher, sich online auszuweisen, ohne komplizierte Identverfahren. Direkt am 2. Januar geht es los mit 40 Anbietern wie der Post, verschiedenen Banken und einigen Strom- und Telefonanbietern oder auch Hochschulen, Kommunen und Bundesländern. Tanja Wagner, Nachrichtenredaktion.
1: 1,5 Wochen vor der Abgeordnetenhauswahl in Berlin ermittelt die Staatsanwaltschaft Hannover gegen den SPD-Spitzenkandidaten Krach. In Hannover und Berlin wurden insgesamt 3 Objekte durchsucht, darunter nach Medienberichten auch die Berliner SPD-Zentrale. Zu den konkreten Vorwürfen äußerte sich die Staatsanwaltschaft nicht. Krach lässt die Anschuldigungen zurückweisen. Zum Wetter: die aktuelle Vorhersage des Deutschen Wetterdienstes. In der Südhälfte wechselhaft mit Regen, auch im Nordwesten und Norden immer wieder Schauer, vereinzelt auch kurze Gewitter. Im Rest des Landes bleibt es überwiegend trocken bei 17 bis 23 Grad. Morgen insgesamt wieder freundlicher mit mehr Sonne, die Temperaturen ähnlich wie heute.
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19 Uhr. Ja, und für alle Fußballfans läuft der Feierabend heute wahrscheinlich schon mit einem Auge auf Stuttgart, denn seit einer Viertelstunde ist der VfB ja in der Champions League gefordert, zu Hause gegen Viking Stavanger. Ja, die Vorlage aus deutscher Sicht stimmt jedenfalls. Borussia Dortmund hat gestern Villarreal mit 3:2 geschlagen. Jetzt hoffen die Stuttgart-Fans natürlich, dass der VfB heute mal direkt nachlegt. 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Und jetzt genießen Sie Ihren Mittwochabend, und allen VfB-Fans drücken wir natürlich weiterhin die Daumen. Hier sind Marie Reim und Kerstin Ott.

Howard Carpendale auf Radio Paloma, 100% deutscher Schlager. Gleich gibt's das Album der Woche, das kommt in dieser Woche vom Bodensee und zwar von Melia. Bis dahin hören wir hier noch Markus und Claudia Jung.

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0: schönen Feierabend mit Markus.
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0: Ja, und das heißt Herz voraus und kommt von Melia. 14 Titel, bei denen die Sängerin vom Bodensee vor allem eine Botschaft verbindet: das Leben nicht ständig auf später verschieben. Und das passt ganz besonders gut zu unserem heutigen Titel Bist du dabei? Denn mal Hand aufs Herz, wahrscheinlich kennen wir ja alle diese Momente, in denen wir eigentlich etwas verändern möchten und dann finden wir doch wieder 10 gute Gründe, warum heute vielleicht doch nicht der richtige Tag dafür ist. Ja, genau damit räumt Melia in diesem Titel auf. Bist du dabei ist eine musikalische Einladung, die Komfortzone auch mal zu verlassen, weniger zu zweifeln und stattdessen mehr zu lieben, mehr zu leben und den Moment zu nutzen. Und dahinter stecken natürlich auch persönliche Erfahrungen von Melia. Ja, was der Song für sie bedeutet und warum ihr diese Botschaft so wichtig ist, das hat sie uns verraten.
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0: Ja, machen wir das doch jetzt aus dem Album der Woche. Hier ist Melia mit Bist du dabei?

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Norman Langen auf Radio Paloma, 100% deutscher Schlager. Ja, ich weiß nicht, wie es bei Ihnen war, aber ich habe heute Morgen gemerkt, der Herbst ist nun definitiv angekommen. Ja, plötzlich braucht man doch morgens wieder eine Jacke, die Nächte werden frischer und der Gedanke an Sonne, Strand und Meer bekommt schlagartig wieder deutlich mehr Reiz. Und dann macht man auch noch den Fehler und schaut auf das Wetter von Ibiza. Ja, dort stehen in den nächsten Tagen teilweise noch mal um die 30 Grad auf der Karte. Während wir also so langsam überlegen, wo eigentlich die Übergangsjacke vom letzten Jahr geblieben ist, überlegen die Menschen auf Ibiza vermutlich eher Pool oder Meer, was soll's sein. Aber gut, wir sind ja nicht neidisch, wir können gönnen, zumindest versuchen wir's. Und wenn wir schon nicht mal eben auf die Balearen fliegen können, dann holen wir uns Ibiza wenigstens für ein paar Minuten ins Radio mit Ibo. Hier ist Ibiza.

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Neonlicht mit ihrem neuen Titel Komm, wir lassen los. Die neuen deutschen Schlager, die hören Sie bei uns immer zuerst. 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Im Bundestag haben sich Bundeskanzler Merz und AfD-Chefin Weidel einen heftigen Schlagabtausch geliefert. Mehr dazu gleich hier in den Nachrichten um 20 Uhr. Ich verabschiede mich an dieser Stelle. Ich bin Adrian Marton, wünsche Ihnen jetzt noch einen sehr entspannten Mittwochfeierabend und habe hier noch einen Kultschlager von Nina und Mike. Hier ist Paloma Blanca.

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1: Ich bin Thomas Bleskin. Bundeskanzler Friedrich Merz hat die AfD nach ihrem Wahlsieg in Sachsen-Anhalt im Bundestag scharf angegriffen. In der Generaldebatte warf der CDU-Chef der Partei vor, demokratische Institutionen zu verachten und Deutschland destabilisieren zu wollen.
2: Das Ergebnis der Wahl in Sachsen-Anhalt verschafft der AfD neues Selbstbewusstsein. Die Zeiten von Schwarz-Rot seien vorbei, sagte AfD-Chefin Weidel. Kanzler Merz hielt dagegen.
3: Ja, Frau Weidel, heute können Sie vor Kraft kaum laufen.
2: Die AfD sei besonders dort erfolgreich, wo sich Menschen wirtschaftlich und gesellschaftlich abgehängt fühlten, so Grünchefin Dröge. Hier müssten die demokratischen Parteien handeln. Rechtsextremismus sei kein ostdeutsches Problem. Tine Klimach, Berlin.
1: CDU, SPD, Grüne und Linke in Sachsen-Anhalt lehnen auch nach der Wahl Gespräche über eine Zusammenarbeit mit der AfD ab. Damit bleibt offen, wie eine Regierung zustande kommen soll. Die AfD verfügt über 39 der 83 Sitze im Landtag und verfehlt die absolute Mehrheit um 3 Mandate. Das BSW hat sich zu einer möglichen Zusammenarbeit bislang nicht festgelegt und will zunächst über das Gesprächsangebot der AfD beraten. Das US-Rüstungsunternehmen Covenant will im Raum Leipzig eine große Produktion weitreichender Marschflugkörper aufbauen. Die Fertigung des Systems Anthem soll im kommenden Jahr für europäische Kunden beginnen.
4: Angeblich ist Covenant schon im Gespräch mit der Bundeswehr. Eine offizielle Bestätigung dafür gibt es aber nicht. Auch ist die genaue Reichweite von Anthem bisher nicht bekannt. Die des vergleichbaren Taurus der Luftwaffe liegt bei 500 Kilometern. Deutschland und die europäischen NATO-Verbündeten bemühen sich derzeit, weitreichende Waffensysteme als Antwort auf die russische Bedrohung zu beschaffen. Für Sachsen würde die Produktion ein Plus an spezialisierten Arbeitsplätzen sowie Aufträge für regionale Zulieferer bedeuten. Tanja Wagner, Nachrichtenredaktion.
1: Die Autofahrer in Deutschland haben im vergangenen Jahr etwas mehr Strecke zurückgelegt als 2024. Nach Angaben des Kraftfahrtbundesamtes kamen sie insgesamt auf 562 Milliarden Kilometer. Rechnet man noch Lastwagen, Motorräder und andere zugelassene Kraftfahrzeuge hinzu, lag die gesamte Fahrleistung bei fast 675 Milliarden Kilometern. Grundlage der Statistik sind die Kilometerstände bei den Hauptuntersuchungen. Zum Wetter die aktuelle Vorhersage des Deutschen Wetterdienstes. In der Südhälfte wechselhaft mit Regen, auch im Nordwesten und Norden immer wieder Schauer, vereinzelt auch kurze Gewitter. Im Rest des Landes bleibt es überwiegend trocken bei 17 bis 23 Grad. Morgen insgesamt wieder freundlicher mit mehr Sonne, die Temperaturen ähnlich wie heute.
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0: Ich bin Thomas Bleskin. Bundeskanzler Merz hat die AfD 3 Tage nach ihrem Wahlsieg in Sachsen-Anhalt im Bundestag scharf angegriffen. Er warf der Partei vor, demokratische Institutionen verächtlich zu machen und Deutschland destabilisieren zu wollen. AfD-Chefin Weidel erklärte dagegen, die schwarz-rote Koalition sei politisch am Ende. Während der Rede des Kanzlers kam es immer wieder zu Zwischenrufen aus den Reihen der AfD. Bundestagspräsidentin Klöckner drohte mehreren Abgeordneten deshalb mit einem Ausschluss aus dem Saal. Nach einer Serie von Sabotageangriffen auf das Stromnetz in mehreren Bundesländern kommt der tatverdächtige 48-Jährige in U-Haft. Die Staatsanwaltschaft wirft ihm unter anderem das Herbeiführen einer Sprengstoffexplosion, die Störung öffentlicher Betriebe und die Zerstörung wichtiger Arbeitsmittel vor.
1: Der Verdächtige soll an mehreren Orten in Nordrhein-Westfalen, Brandenburg und Sachsen versucht haben, Stromleitungen in der Nähe von Kohlekraftwerken zu sabotieren. In einigen Fällen ist ihm das gelungen. Mit selbstgebauten Raketen soll er einen Draht über Hochspannungsleitungen geschossen haben. Mindestens 2-mal kam es dadurch zu Kurzschlüssen und einzelne Blöcke von Kraftwerken wurden lahmgelegt. Der 48-Jährige soll Bekennerschreiben in seinem Namen verfasst haben. Sein Motiv: Umweltschutz, der Kampf gegen fossile Energieträger wie eben Kohlekraftwerke. Tine Klimach, Nachrichtenredaktion.
0: Mit dem kommenden Jahr gibt es den Personalausweis für alle, die wollen, auch digital. Am 2. Januar soll die DU-App für Smartphones scharf geschaltet werden. Bundesdigitalminister Wildberger stellte sie heute in Berlin vor.
2: Grün-blau ist die App gehalten, mit einem schwarz-rot-goldenen Streifen an der Seite. Damit können sich deutsche Bürger quasi ihren Personalausweis-Zwilling aufs Handy laden. Perspektivisch dann auch andere Papiere, wie etwa den Führerschein. Der große Vorteil: es wird einfacher, sich online auszuweisen, ohne komplizierte Identverfahren. Direkt am 2. Januar geht es los mit 40 Anbietern wie der Post, verschiedenen Banken und einigen Strom- und Telefonanbietern oder auch Hochschulen, Kommunen und Bundesländern. Tanja Wagner, Nachrichtenredaktion.
0: 1,5 Wochen vor der Abgeordnetenhauswahl in Berlin ermittelt die Staatsanwaltschaft Hannover gegen den SPD-Spitzenkandidaten Krach. In Hannover und Berlin wurden insgesamt 3 Objekte durchsucht, darunter nach Medienberichten auch die Berliner SPD-Zentrale. Zu den konkreten Vorwürfen äußerte sich die Staatsanwaltschaft nicht. Krach lässt die Anschuldigungen zurückweisen. Zum Wetter: die aktuelle Vorhersage des Deutschen Wetterdienstes. In der Südhälfte wechselhaft mit Regen, auch im Nordwesten und Norden immer wieder Schauer, vereinzelt auch kurze Gewitter. Im Rest des Landes bleibt es überwiegend trocken bei 17 bis 23 Grad. Morgen insgesamt wieder freundlicher mit mehr Sonne, die Temperaturen ähnlich wie heute.
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2: Ich bin Katrin Müller. Bundeskanzler Friedrich Merz hat sich skeptisch zu einem möglichen Verbotsverfahren gegen die AfD geäußert. Die rechtlichen Hürden seien sehr hoch, sagte der Chef der CDU. Zudem lasse sich das Problem seiner Ansicht nach nicht durch ein Verbot der Partei lösen. Merz hatte die AfD nach ihrem Wahlsieg in Sachsen-Anhalt im Bundestag scharf angegriffen. In der Generaldebatte warf der CDU-Chef der Partei vor, demokratische Institutionen zu verachten und Deutschland destabilisieren zu wollen. Was vor der Wahl galt, gilt in diesem Punkt auch nach der Wahl. CDU, SPD, Grüne und Linke lehnen eine Zusammenarbeit mit der AfD in Sachsen-Anhalt weiterhin ab. Vertreter der vier Parteien haben Gesprächsangebote über eine Regierungsbildung ausgeschlagen.
3: Nach wie vor ist also offen, wie es politisch in Sachsen-Anhalt weitergeht. Wenn es keine Überläufer von anderen Fraktionen gibt, könnte die AfD wohl nur auf das BSW als möglichen Partner hoffen. Man sei grundsätzlich bereit, mit allen Parteien zu sprechen, sagte BSW-Spitzenkandidat Thomas Schulze zuletzt. Und er kritisierte die anderen Parteien, dass sie nicht dazu bereit sind. Die AfD gewann 39 der insgesamt 83 Mandate. Damit fehlen ihr für eine absolute Mehrheit 3 Stimmen. Tine Klimach, Nachrichtenredaktion.
2: Mit dem kommenden Jahr gibt's den Perso für alle, die wollen, auch digital. Am 2. Januar soll die DU-App für Smartphones scharf geschaltet werden. Bundesdigitalminister Carsten Wildberger hat sie in Berlin vorgestellt.
4: Grün-blau ist die App gehalten, mit einem schwarz-rot-goldenen Streifen an der Seite. Damit können sich deutsche Bürger quasi ihren Personalausweis-Zwilling aufs Handy laden. Perspektivisch dann auch andere Papiere, wie etwa den Führerschein. Der große Vorteil, es wird einfacher, sich online auszuweisen, ohne komplizierte Identverfahren. Direkt am 2. Januar geht es los mit 40 Anbietern, wie der Post, verschiedenen Banken und einigen Strom- und Telefonanbietern oder auch Hochschulen, Kommunen und Bundesländern. Tanja Wagner, Nachrichtenredaktion.
2: Stundenlanger Stillstand dort, wo normalerweise Zehntausende von Autos langfahren. Nach einem Sprengstoffverdacht an der deutsch-schweizerischen Grenze ist der Übergang Rheinfelden-Autobahn erst am Abend wieder geöffnet worden. Gefährliche Stoffe wurden aber nicht gefunden, hieß es von der Polizei. Deshalb konnte die Autobahn wieder freigegeben werden. Zum Wetter. Die aktuelle Vorhersage des Deutschen Wetterdienstes. Die Nacht über im Norden und direkt an den Alpen noch etwas Regen, sonst meist trocken. Stellenweise bildet sich Nebel. Die Temperaturen sinken auf 14 bis 3 Grad. Tagsüber ist es wechselnd bewölkt. Besonders im Südwesten, in der südlichen Mitte und an der Ostsee zeigt sich häufiger die Sonne. Dazu 17 bis 24 Grad maximal. Am Freitag wird es im Westen und Nordwesten wieder unbeständiger, mit etwas Regen oder einzelnen Schauern. Sonst bleibt's trocken.
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0: Zerstörung öffentlicher Betriebe und die Zerstörung wichtiger Arbeitsmittel vor.
1: Der Verdächtige soll an mehreren Orten in Nordrhein-Westfalen, Brandenburg und Sachsen versucht haben, Stromleitungen in der Nähe von Kohlekraftwerken zu sabotieren. In einigen Fällen ist ihm das gelungen. Mit selbstgebauten Raketen soll er ein Draht über Hochspannungsleitungen geschossen haben. Mindestens zweimal kam es dadurch zu Kurzschlüssen und einzelne Blöcke von Kraftwerken wurden lahmgelegt. Der 48-Jährige soll Bekennerschreiben in seinem Namen verfasst haben. Sein Motiv: Umweltschutz, der Kampf gegen fossile Energieträger wie eben Kohlekraftwerke. Tine Klimach, Nachrichtenredaktion.
0: Bundeskanzler Friedrich Merz hat sich skeptisch zu einem möglichen Verbotsverfahren gegen die AfD geäußert. Die rechtlichen Hürden seien sehr hoch, sagte der CDU-Chef. Zudem lasse sich das Problem seiner Ansicht nach nicht durch ein Verbot der Partei lösen. Merz hatte die AfD nach ihrem Wahlsieg in Sachsen-Anhalt im Bundestag scharf angegriffen. In der Generaldebatte warf der CDU-Chef der Partei vor, demokratische Institutionen zu verachten und Deutschland destabilisieren zu wollen. Fahnen auf Halbmast nicht nur in Norwegen. Mit einem Trauerzug durch Oslo ist Norwegens verstorbener König Harald V. an seine letzte Ruhestätte geleitet worden. Der Abschied des vom Volk geliebten Monarchen verlief tränenreich.
2: Zehntausende Zuschauer verfolgten den Trauerzug vom Schloss zur Domkirche in Oslo. Andächtige Stille herrschte, als der Sarg von König Harald von einem Auto im Schritttempo durch die Stadt gezogen wurde. Hinter ihm gingen neben der Königsfamilie ein großer Teil des europäischen Hochadels. Sowohl Königin Mette-Marit als auch Kronprinzessin Ingrid Alexandra verdrückten Tränen. Aus Oslo, Julia Weschenbach.
0: Zum Fußball. Der VfB Stuttgart hat zum Auftakt der Champions League einen Heimsieg gefeiert. Dank eines Dreierpacks von Ermedin Demirovic gewann Stuttgart gegen Norwegens Meister Viking Stavanger mit 3:1. Der Stürmer erzielte seine Treffer schon vor der Pause in der 20., 26. und 32. Minute. Zum Wetter, die aktuelle Vorhersage des Deutschen Wetterdienstes. Die Nacht über im Norden und direkt an den Alpen noch etwas Regen, sonst meist trocken. Stellenweise bildet sich Nebel. Die Temperaturen sinken auf 14 bis 3 Grad. Tagsüber ist es wechselnd bewölkt. Besonders im Südwesten, in der südlichen Mitte und an der Ostsee zeigt sich häufiger die Sonne. Dazu 17 bis 24 Grad maximal. Am Freitag wird es im Westen und Nordwesten wieder unbeständiger, mit etwas Regen oder einzelnen Schauern. Sonst bleibt's trocken.
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4: Dies ist Gordon Mackenzies Lied. Sein Lied von Albany, dem stolzen Schloss seines Clans.

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1: Ich bin Katrin Müller. Nach einer Serie von Sabotageangriffen auf das Stromnetz in mehreren Bundesländern kommt der tatverdächtige 48-Jährige in Haft. Es wurde Haftbefehl gegen den Mann erlassen. Die Staatsanwaltschaft wirft ihm unter anderem das Herbeiführen einer Sprengstoffexplosion, die Störung öffentlicher Betriebe und die Zerstörung wichtiger Arbeitsmittel vor. Was vor der Wahl galt, gilt in diesem Punkt auch nach der Wahl. CDU, SPD, Grüne und Linke lehnen eine Zusammenarbeit mit der AfD in Sachsen-Anhalt weiterhin ab. Vertreter der vier Parteien haben Gesprächsangebote über eine Regierungsbildung ausgeschlagen.
2: Nach wie vor ist also offen, wie es politisch in Sachsen-Anhalt weitergeht. Wenn es keine Überläufer von anderen Fraktionen gibt, könnte die AfD wohl nur auf das BSW als möglichen Partner hoffen. Man sei grundsätzlich bereit, mit allen Parteien zu sprechen, sagte BSW-Spitzenkandidat Thomas Schulze zuletzt. Und er kritisierte die anderen Parteien, dass sie nicht dazu bereit sind. Die AfD gewann 39 der insgesamt 83 Mandate. Damit fehlen ihr für eine absolute Mehrheit 3 Stimmen. Tine Klimach, Nachrichtenredaktion.
1: Mit dem kommenden Jahr gibt's den Perso für alle, die wollen, auch digital. Am 2. Januar soll die DU-App für Smartphones scharf geschaltet werden. Bundesdigitalminister Carsten Wildberger hat sie in Berlin vorgestellt.
3: Grün-Blau ist die App gehalten.

0: mit 40 Anbietern wie der Post, verschiedenen Banken und einigen Strom- und Telefonanbietern oder auch Hochschulen, Kommunen und Bundesländern. Tanja Wagner, Nachrichtenredaktion.
1: Zum Fußball. Der VfB Stuttgart hat zum Auftakt der Champions League einen Heimsieg gefeiert. Dank eines Dreierpacks von Ermedin Demirovic gewann Stuttgart gegen Norwegens Meister Viking Stavanger mit 3:1. Der Stürmer erzielte seine Treffer schon vor der Pause in der 20., 26. und 32. Minute. Zum Wetter. Die aktuelle Vorhersage des Deutschen Wetterdienstes. Teils bewölkt, teils klar, stellenweise kann sich Nebel bilden. Im Norden und im Alpenraum klingen die Schauer allmählich ab. An der See Temperaturen um 14 Grad, sonst 12 bis 3 Grad. Der Tag startet dann recht freundlich. Vor allem im Südwesten, über Teilen der Mitte und an der Ostseeküste scheint häufig die Sonne. Sonst im Norden und an den Alpen zeitweise mehr Wolken, aber kaum Regen. Die Temperatur steigt auf maximal 17 bis 24 Grad.
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1: Ich bin Katrin Müller. Nach einer Serie von Sabotageangriffen auf das Stromnetz in mehreren Bundesländern kommt der tatverdächtige 48-Jährige in Haft. Es wurde Haftbefehl gegen den Mann erlassen. Die Staatsanwaltschaft wirft ihm unter anderem das Herbeiführen einer Sprengstoffexplosion, die Störung öffentlicher Betriebe und die Zerstörung wichtiger Arbeitsmittel vor.
2: Der Verdächtige soll an mehreren Orten in Nordrhein-Westfalen, Brandenburg und Sachsen versucht haben, Stromleitungen in der Nähe von Kohlekraftwerken zu sabotieren. In einigen Fällen ist ihm das gelungen. Mit selbstgebauten Raketen soll er einen Draht über Hochspannungsleitungen geschossen haben. Mindestens zweimal kam es dadurch zu Kurzschlüssen und einzelne Blöcke von Kraftwerken wurden lahmgelegt. Der 48-Jährige soll Bekennerschreiben in seinem Namen verfasst haben. Sein Motiv: Umweltschutz, der Kampf gegen fossile Energieträger wie eben Kohlekraftwerke. Tine Klimach, Nachrichtenredaktion.
1: Bundeskanzler Friedrich Merz hat sich skeptisch zu einem möglichen Verbotsverfahren gegen die AfD geäußert. Die rechtlichen Hürden seien sehr hoch, sagte der CDU-Chef. Zudem lasse sich das Problem seiner Ansicht nach nicht durch ein Verbot der Partei lösen. Merz hatte die AfD nach ihrem Wahlsieg in Sachsen-Anhalt im Bundestag scharf angegriffen. In der Generaldebatte warf der CDU-Chef der Partei vor, demokratische Institutionen zu verachten und Deutschland destabilisieren zu wollen. Fahnen auf Halbmast nicht nur in Norwegen. Mit einem Trauerzug durch Oslo ist Norwegens verstorbener König Harald V. an seine letzte Ruhestätte geleitet worden. Der Abschied des vom Volk geliebten Monarchen verlief tränenreich.
3: Zehntausende Zuschauer verfolgten den Trauerzug vom Schloss zur Domkirche in Oslo. Andächtige Stille herrschte, als der Sarg von König Harald von einem Auto im Schritttempo durch die Stadt gezogen wurde. Hinter ihm gingen neben der Königsfamilie ein großer Teil des europäischen Hochadels. Sowohl Königin Mette Marit als auch Kronprinzessin Ingrid Alexandra verdrückten Tränen. Aus Oslo, Julia Weschenbach.
1: Zum Fußball. Der VfB Stuttgart hat zum Auftakt der Champions League einen Heimsieg gefeiert. Dank eines Dreierpacks von Ermedin Demirovic gewann Stuttgart gegen Norwegens Meister Viking Stavanger mit 3:1. Der Stürmer erzielte seine Treffer schon vor der Pause in der 20., 26. und 32. Minute. Zum Wetter, die aktuelle Vorhersage des Deutschen Wetterdienstes. Teils bewölkt, teils klar, stellenweise kann sich Nebel bilden. Im Norden und im Alpenraum klingen die Schauer allmählich ab. An der See Temperaturen um 14 Grad, sonst 12 bis 3 Grad. Der Tag startet dann recht freundlich, vor allem im Südwesten, über Teilen der Mitte und an der Ostseeküste scheint häufig die Sonne. Sonst im Norden und an den Alpen zeitweise mehr Wolken, aber kaum Regen. Die Temperatur steigt auf maximal 17 bis 24 Grad.
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1: Ich bin Katrin Müller. Heute Vormittag gibt es wieder einen deutschlandweiten Probealarm. Dabei soll getestet werden, ob Handys, Apps und Sirenen wie vorgesehen funktionieren. Und es geht um die richtige Vorbereitung für mögliche Katastrophen.
2: Selbst ohne eine Warn-App und auch wenn das Smartphone auf stumm geschaltet ist, ertönt ein schriller Ton, sobald der Alarm ausgelöst wird und alles funktioniert. Neu ist beim Warntag diesmal, dass über Cell Broadcasting auch eine Endwarnung gesendet werden soll. Über dieses System können alle eingeschalteten und halbwegs modernen Handys erreicht werden, wenn nötig auch nur in bestimmten Funkzellen. In den vergangenen Jahren hat nicht alles reibungslos funktioniert. Beim Probealarm heute soll es besser laufen. Jan-Henna Reitz zur Nachrichtenredaktion.
1: RWE-Chef Markus Kreber fordert nach einer Serie von Sabotageangriffen auf das Stromnetz in mehreren Bundesländern einen besseren Schutz kritischer Infrastruktur. Wir müssen aus den Erfahrungen auch die Lehren ziehen, und zwar schnell, so Kreber. Die Bedrohungslage der Gesellschaft und der lebensnotwendigen kritischen Infrastruktur durch hybride Angriffe könne nicht mehr mit Regeln und bürokratischen Prozessen aus Friedenszeiten bewältigt werden. Nach der Serie von Sabotageangriffen auf das Stromnetz hatte die Polizei einen verdächtigen 48-Jährigen festgenommen. Apple hat am Abend unserer Zeit wieder neue Produkte vorgestellt. Der Konzern steigt ins Geschäft mit aufklappbaren Smartphones ein. Es gibt ein neues aufklappbares iPhone Duo und noch so einige andere Neuheiten.
3: Das neue iPhone Duo ist ungefähr so groß wie ein Reisepass, auf- und zugeklappt, und es hat Displays innen und außen. Mit knapp 2.300 Euro ist es das bisher teuerste iPhone-Modell. Auch das neue iPhone 18 Pro ist jetzt auf dem Markt. Es macht bessere Bilder, die nicht manipuliert werden können. In Zeiten von KI-Fakes besonders wichtig. Auch das iPhone 18 Pro ist deutlich teurer als das Vorgängermodell. Die iPhone 18 Standard-Version kommt erst im Frühjahr auf den Markt. Aus den USA, Tina Eck.
1: Zum Fußball. Der VfB Stuttgart ist erfolgreich in die Champions-League-Saison gestartet. Die Schwaben setzen sich gegen den norwegischen Verein Viking Stavanger mit 3:1 durch. Alle 3 Treffer für Stuttgart erzielte Ermedin Demirovic. Zum Wetter. Die aktuelle Vorhersage des Deutschen Wetterdienstes. Die Nacht über im Norden und direkt an den Alpen noch etwas Regen, sonst meist trocken. Stellenweise bildet sich Nebel. Die Temperaturen sinken auf 14 bis 3 Grad. Tagsüber ist es wechselnd bewölkt. Besonders im Südwesten, in der südlichen Mitte und an der Ostsee zeigt sich häufiger die Sonne. Dazu 17 bis 24 Grad maximal. Am Freitag wird es im Westen und Nordwesten wieder unbeständiger mit etwas Regen oder einzelnen Schauern. Sonst bleibt's trocken.
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